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3: Guten Morgen.
4: Guten Morgen.
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3: 26 Grad bekommen wir heute maximal und dazu noch sehr viel Sonne. Richtung Abend wird es dann ein bisschen wolkiger in der Energy-Region, aber dennoch harmlos. Wir schauen noch kurz, wie es gerade aussieht. In Zatzenhausen, da haben wir 10 Grad und in Balingen, da haben wir 9 Grad.
4: Wir schauen einmal auf die Straßen und da gibt es aktuell noch keine wichtigen Meldungen zu nennen. Wenn sich das ändert, dann kriegt ihr das natürlich hier mit. Und ihr sagt uns einfach Bescheid. 0714199034 mal die 5 ist die Nummer ins Studio.
3: Ich muss gerade sagen, ich war so überrascht davon, dass die Musik schon losgegangen ist. Ich habe mein Hemd noch nicht mal richtig zugeknöpft. So
4: warum war das offen?
3: Ich habe mich noch nicht so richtig angezogen heute Morgen.

0: Es ist soweit. Sie ist wieder da. Lange war sie verschollen. Doch hier ist sie wieder. Am Morgenhimmel. Kiki.
1: Guten Morgen.
0: Welcome back.
1: Yes. Mensch, das ist ja eine Begrüßung hier.
0: Siehst du mal, da muss man nur mal weg sein, ne?
1: Ja, wirklich. Sollte ich öfter machen.
0: Man merkt erst, was fehlt, wenn es weg ist.
1: Oh.
0: Und so war das mit dir. Nein, Kiki, herzlich willkommen.
1: Back on track. Ich freue mich wieder da zu sein.
0: Ja, das gehen wir jetzt gemeinsam an und rasieren wir und fangen an mit

0: Einen wunderschönen guten Morgen. 5.17 Uhr haben wir es. Ihr hört Energy Region Stuttgart und jetzt wird's wichtig.
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0: Ich sag das immer so, als ob es nicht sowieso schon immer wichtig ist, wenn man uns hört. Aber das ist total egal. Ein neuer Tag, ein neuer Dollar. Das Einzige, was gleich bleibt, die Tatsache, dass wir hier drei Dinge haben, die ihr unbedingt wissen solltet und oder auch gerne weitererzählen könnt.
2: Jeder zweite Mann in Deutschland würde für eine Schönheits-OP ins Ausland reisen, wenn sie dort deutlich günstiger wäre.
0: Ich sag, das sind alles Schwabe. Es gibt also doch noch Hoffnung für uns. Eine neue Studie der Uni Marburg hat gezeigt, dass Dialektsprecher beim Sprachenlernen generell im Vorteil sind.
2: Gut für uns.
0: Ja.
2: Und laut dem Naturschutzbund NABU brüten in Deutschland aktuell so viele Weißstörche wie noch nie.
0: Na, bedeutet das nicht auch, dass ganz, ganz viele Kinder auf dem Weg sind? Sind die Weißstörche, die die Babys bringen?
2: Ja, oder der Klapperstorch. Aber ich glaube, Storch ist Storch.
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6: Guten Morgen, wir haben es gleich 5:30.
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6: Ja, heute wird es erst gegen Nachmittag beziehungsweise eher Richtung Abend so ein bisschen wolkiger in der gesamten Energy-Region. Davor gibt es viel Sonne und Temperaturen von bis zu 26 Grad. Wir schauen noch kurz ins Detail. Nach Weißach, da haben wir 10 Grad und in Ölheim, da haben wir aktuell 11 Grad.
8: Wir checken einmal gemeinsam die Straßen und aktuell ist da alles frei. Wenn da noch passiert, gerne her damit 07141 99 03, viermal die 5.
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10: Mit Lisa Schwarzkopf, guten Morgen. Spanien hat seine Weltmeister nochmal richtig abgefeiert. In Madrid gab es eine große Party. Die Spieler sind mit einem offenen Bus durch die Innenstadt gerollt. 2 Millionen Fans feierten ihre Helden entlang der Strecke. Zuvor gab es noch einen Empfang bei König Felipe und Ministerpräsident Sanchez. Die Deutsche Bahn will das Trinken von Alkohol an allen deutschen Bahnhöfen verbieten. Das hat Bahnchefin Palla in der Bild angekündigt.

angekündigt. Ab spätestens Mitte Oktober soll es demnach soweit sein. Wer dann auf Bahnsteigen oder in den Hallen trinkt, muss mit einem Platzverweis rechnen. Eklat beim Gedenken an das Stauffenberg-Attentat auf Adolf Hitler in Berlin. Ein Großneffe des NS-Widerstandskämpfers Dietrich Bonhoeffer wollte dort einen AfD-Kranz entfernen. Dabei kam es zu einem Handgemenge, der Kranz wurde beschädigt. Nachdem spekündigt. Ab spätestens Mitte Oktober soll es demnach soweit sein. Wer dann auf Bahnsteigen oder in den Hallen trinkt, muss mit einem Platzverweis rechnen. Eklat.

0: erstmal keine Juwelen mehr ausgestellt. Letzten Herbst wurden dort Juwelen im Wert von 88 Millionen Euro gestohlen. 4 Männer wurden festgenommen, die Beute ist bis heute verschwunden.
1: Vielen lieben Dank, ihr hört Energy Region Stuttgart und das nächste News Update, das bekommen wir dann in einer halben Stunde.
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1: Guten Morgen.
4: Guten Morgen.
1: Kiki sagt dir, wer stellt mir die Show was?
4: Ja, mit Joko.
1: Ganz genau, mit Joko Winterscheid. Ist eine tolle Serie oder eine tolle Show auf ProSieben. Ich habe gesehen, die suchen Teilnehmer für die Wildcard.
4: Mir wurde das schon so oft gesagt, dass ich mich da bewerben soll.
1: Ja?
4: Ja.
1: Und machst du?
4: Nee. Ich habe da noch ein bisschen Schiss davor. Ist schon viel Druck, glaube ich.
1: Das ist eine ganze Menge Druck.

0: 5.39 Uhr, hier in Energy Region Stuttgart. Und jetzt müssen wir mit Tacheles reden. Oder was heißt Tacheles? Wir müssen einen Strich runter machen. 4, 5 Tage Showbo?
1: Ja, also ein Wochenende halt, ne?
0: Also wann ging's los?
1: Freitag geht die Show wohl immer los und gibt es Montag.
0: Okay, also 4 Tage. Mhm. Und wie war's? Sag an, schon eine Woche.
1: War super, wie immer. Also gute Leute. Ich meine, Wetter war so semi. Also man hatte echt wirklich, also Freitag Regen, Samstag dann war top. Was soll man sagen? Es ist immer wieder ein absolutes Fest.
0: Ja? Was hast du erlebt?
1: Ach, ich weiß nicht, an wie viel ich mich noch erinnern kann.
0: Okay.
1: Nein, ey, gute Musik gehabt. Ey, wir waren tatsächlich bei einer Band und die hat nur so Oldie-Banger gespielt.
0: Ja.
1: Und natürlich die ganzen Muttis und die ganzen Dads da richtig abgegangen. Aber wir hatten auch den Spaß unseres Lebens, da einfach so ein bisschen zu tanzen, abzugehen. Und das Geile an der Show ist ja immer, dass in der ganzen Schorndorfer Innenstadt überall sind so kleine Bühnen aufgebaut. Klar, es gibt auch so ein paar größere, aber überall gibt es so ein bisschen auch kleinere Acts und so. Und das ist einfach toll, wenn man da so durch die Gassen laufen kann, so von einem Stand zum nächsten. Mhm. Und irgendwo kommt noch ein neuer Act mit dazu.
0: Was ist der beste Stand?
1: Der beste Stand. Ich sag immer, alles rund um den Engel ist toll.
0: Was ist der Engel?
1: Das ist so eine Kneipe.
0: Mhm.
1: Und da kann man schon gut abgehen.
0: Okay, und da seid ihr auch gut abgegangen?
1: Ja. Aber auch hier Santa Lucia, das ist so ein Café, auch da kann man auf der Straße immer toll tanzen. Die haben ja immer so einen DJ aufgebaut und so. Ach, es ist einfach ein geiler Vibe.
0: Okay,
1: Was soll man sagen? Macht Spaß.
0: Ja, das klingt wirklich nach einem geilen Wochenende.

0: 5.46 Uhr, ich muss noch was gestehen.
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0: Ich habe gestern richtig auf die Finger bekommen, weil ich habe euch gestern schon von dem Song Good Reason von Gracie Abrams erzählt. Und das Problem war, dass ich in dieser Erzählung gesagt habe, Kiki, dass Gracie Abrams meine Lieblings-Energy-Künstlerin ist.
2: Mhm.
0: Und dann kam unser Chef um die Ecke und hat gesagt, nee, ihr dürft nicht sagen, dass ihr einen Lieblingskünstler habt. Ihr habt alle gleich lieb.
2: Ach so.
0: Ja.
2: Ja, okay.
0: Aber
2: also Gracie Abrams ist einer der Künstlerinnen bei uns im Programm, die wir nicht am liebsten haben, aber vielleicht einen Ticken mehr mögen als alle anderen.
0: Unsere absolute Lieblingskünstlerin Gracie Abrams hat einen neuen Song rausgebracht, der heißt Good Reason, und den wollen wir euch jetzt auf gar keinen Fall vorenthalten. Liebe Grüße an den Chef.

0: Tja, Simi wird direkt vom Finale der Fußballweltmeisterschaft zwischen Spanien und Argentinien hier in unser Ohr hinein ins Radio. Wie schön, toll, wir haben 6 Uhr.
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0: Das ist das perfekte Wetter, wenn ihr mich persönlich fragt. Strahlender Sonnenschein und 26 Grad maximal in der gesamten Energieregion. Was fehlt noch? Was will man mehr? Wir schauen kurz ins Detail. Nach Neuhausen haben wir 9 Grad und im Plattenwald, da haben wir jetzt aktuell 11 Grad.
2: Ein kurzer Blick auf die Straßen und wir können direkt wieder wegschauen. Nichts los in der Energy-Region. Falls ihr doch was seht, gerne her damit. 07141 99 03 4 mal die 5. Es klemmt aber vielleicht an anderen Stellen. Dafür ist Cordula da, die weiß, was in der Energy-Region gerade so die Runde macht. Guten Morgen.

0: Morgen. Ein Bier am Bahnhof trinken, damit könnte bald Schluss sein. Die Deutsche Bahn will Alkohol an allen rund 5400 Bahnhöfen in Deutschland verbieten. Also kein Bier, kein Wein, kein Sekt mehr auf dem Bahnsteig oder in der Bahnhofshalle. In den Gastrobereichen gilt das natürlich nicht.
1: Und wann soll das Ganze kommen?
0: Bis Mitte Oktober soll das Verbot überall gelten. Die Bahn sagt, damit sollen die Bahnhöfe einfach sicherer und entspannter werden. Wer trotzdem Alkohol trinkt, kann direkt rausgeschmissen werden. Und wer es immer wieder macht, kann sogar ein Hausverbot bekommen.
2: Da kommt natürlich die Frage direkt, bringt das wirklich was?
0: Also zum Beispiel am Hamburger Hauptbahnhof schon. Dort ist Alkohol schon eine Weile verboten und seitdem soll es da auch weniger Streit und Konflikte geben. Und dann noch einen Blick nach Spanien. In Madrid ist gestern richtig gefeiert worden, denn deren Nationalmannschaft ist mit dem WM-Pokal heimgekommen. An die 2 Millionen Menschen sollen auf den Straßen unterwegs gewesen sein. Das Team hat sich dann natürlich in der Menge feiern lassen. Sie sind aber auch beim Regierungschef und natürlich beim König gewesen. Ab heute ist dann aber für alle erstmal Sommerurlaub angesagt.
1: Herzlichen Glückwunsch nochmal an die spanische Nationalmannschaft. Kiki, sagt dir der Name MB was?
2: MB?
1: MB.
2: Nee.
3: Jetzt hol mich ab.
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1: Guten Morgen.
2: Guten Morgen.
1: Großes Thema die letzten Tage hier gewesen bei Cordula und mir, während du im Urlaub warst. Laura Abla, sagt dir diese Person.
2: Ach ja, klar, logisch.
1: So, und jetzt sagt ihr auch MB was? Cordula, erklär's.
0: Oh je, ich habe lernen müssen. Also, ihr Freund beziehungsweise Mitbewohner, hat sie immer gesagt, MB. Mhm. Genau, das ist ein Spanier, also ein Fußballspieler aus Spanien.
2: Ja.
0: Und das ist Daniel Olmo.
1: Olmo, ganz genau.
0: Genau, und der heißt für Franz nur MB.
1: Der heißt nicht nur für mich MB, sondern der heißt für das ganze Internet nur MB, weil sie anfangs nicht sagen durften, dass sie zusammen sind.
2: Und deshalb deswegen hat sie, MB, Mitbewohner.
1: Genau, deshalb hat sie immer als MB vorgestellt.
2: Ja, wobei inzwischen, also die haben ja so süße Fotos auch geteilt und sie war ja so supportive auch im Stadion und so. Inzwischen ist das Ding doch durch, oder?
1: Ja, inzwischen weiß das jeder, ist auch total normal, aber man macht sich halt aus diesem Gag eben immer noch das MB. Die Sportschau, RTL, alle möglichen Leute posten halt, ha, MB schießt das Tor fürs Halbfinale und so weiter. Also MB ist ein geflügelter Begriff geworden für Daniel Olmo in dieser spanischen Nationalmannschaft und deshalb haben wir uns die letzten Tage in der Vorbereitung auf dieses Finale immer damit um die Ohren geschlagen. Herzlichen Glückwunsch, MB. Hast du gut gemacht, finde ich super.
2: Und natürlich auch der Rest.
1: Beim Feiern.

0: 6.09 Uhr, ihr hört Energy Region Stuttgart. Kiki, ich habe dir letzte Woche vom 8pm Club erzählt.
1: Ja.
0: Erinnerst du dich noch?
1: Ja, ja, das ist diese App, wo quasi ist ein soziales Netzwerk und soll aber dafür sorgen, dass wir weniger auf sozialen Netzwerken sind, weil man Bilder immer erst um 20 Uhr gepostet bekommt. Also man kann die davor schon hochladen, auch Stories und so, aber alles wird erst um 20 Uhr hochgeladen.
0: Ganz genau. Ich habe dann eine Linke für diese App bekommen und durfte dann Teil dieser App sein, weil das ist anfangs nur über so einen Invite-Link möglich, also ähnlich wie bei Clubhouse damals, wer sich erinnert. Und ich habe das jetzt getestet, fast eine Woche lang. Ich habe auch die Links weiterverteilt, die ich dann weiterverteilen durfte an zwei Freunde.
1: Wie ist es?
0: Wir waren zu dritt, jetzt bin ich wieder alleine.
1: Oh no!
0: Ich würde sagen, also ich find's geil, ich bin großer Fan davon. Ich poste halt irgendwie, ich sammle halt über den Tag so 2-3 Bilder und dann mache ich irgendwann so gegen 18 Uhr bereite ich dann diesen Post vor, schicke ihn ab und dann wird er um 20 Uhr hochgeladen. Jetzt von meinen Freunden habe ich jetzt schon länger kein Bild mehr gesehen. Ich sehe eigentlich immer nur meins.
1: Oh.
0: Kommt vielleicht noch.
1: Ja.
2: Hallo, ich bin Delia Emmerich von den evangelischen Kirchen. Ich sitze an einem Samstagabend mit Freunden zusammen. Wir hören gespannt Mira zu. Sie ist gerade zu Besuch in Deutschland, aber lebt eigentlich in der Ukraine, mitten im Krieg. Sie erzählt von ihrem Alltag. Im Supermarkt hat ihr neulich eine fremde Frau von ihrem Sohn an der Front erzählt und von ihrer Angst um ihn. Mira hat dann mit ihr gebetet und diese Sorge Gott abgegeben. Gott fühlt sich für Mira so viel näher an im Krieg, sagt sie.

0: weil sie auf seine Hilfe angewiesen ist. Sie erzählt, dass sie Gott jeden Tag um ganz einfache Dinge bittet, dass sie einkaufen kann, dass sie nachts trotz der Angriffe schläft und dass sie den nächsten Tag überhaupt erlebt. Zu Besuch in Deutschland vermisst sie die Ehrlichkeit der Menschen in der Ukraine und dass sie dort Gott so nah erlebt. Das beeindruckt mich. Mira vermisst nicht das sichere Leben in Deutschland, sondern das in der Ukraine, weil sie dort etwas erlebt, das für sie noch wertvoller ist. Ehrlichkeit und ein tiefes Vertrauen auf Gott. Vielleicht lassen gerade harte Zeiten Menschen ehrlicher miteinander sein. Und vielleicht ist Gott gerade dann besonders nah, wenn ich ihn am meisten brauche.
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0: 6.17 Uhr und es ist wieder wahr. Es ist. Oh Mann, ich habe mich so gut vorbereitet. Ich wollte sagen, es ist wieder soweit.
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0: Mein Gott, auch für mich ist Dienstag. Darf man sich noch versprechen, habe ich hier gesagt.
3: Ja, es ist ja auch fast rausgekommen.
0: Richtig. Das Ranking der Woche ist es wieder soweit. Das ist meine Lieblingskategorie in dieser Show. Und da freue ich mich so sehr drauf, dass wir das heute wieder gemeinsam zocken können. Kiki ist wieder back von ihrem Urlaub. Guten Morgen.
3: Guten Morgen.
0: Kiki, pass auf, deine Top 3 Stadtfeste in der Energy Region. Du kommst jetzt erst frisch von der Show,
3: ja,
0: deshalb
3: wow.
0: ist das top aktuell.
3: Also was ist denn das für ein... Wie soll man sich denn da entscheiden?
0: Ja, das ist die Frage.
3: Oh, okay.
0: Also, ich kann anfangen, wenn du möchtest.
3: Ja, bitte.
0: Okay, alles klar. Auf der 3 ist bei mir das Stuttgarter Weindorf, das quasi jetzt gerade in den Startlöchern steht und jedes Jahr ein riesengroßes Happening für mich ist, weil es so ein bisschen die... Nee, es leitet nicht die Nummer 2 an, das stimmt nicht. Aber ich finde es einfach eine tolle Vorbereitung für den Herbst. Und dann, ich mag Wein, ich mag die ganzen verschiedenen Buden, ich mag das Essen, ich liebe alles daran. Auf der 2 ist der Markgröninger Schäferlauf, ist sicher wenigen oder ist sicher vielen Leuten ein Begriff. Es ist ein immaterielles Weltkulturerbe. Findet in Markgröningen statt, handelt unter anderem von Kindern, die über ein Stoppelfeld barfuß laufen. Und es sind 4 Tage Party, Party, Party.
3: Ja.
0: Und natürlich, auf der 1 brauchen wir gar nicht drüber diskutieren, das ist der Cannstatter Vasen, beziehungsweise das Cannstatter Volksfest und das Stuttgarter Frühlingsfest. Das sind meine liebsten Stadtfeste, ist schon ein bisschen groß für so ein Classic-Stadtfest, aber ich liebe es. Ich liebe den Vasenwirt, ich liebe so eine Tracht anzuziehen, ich finde alles geil daran. Und bitte deine Top 3.
3: Ich muss mich jetzt entscheiden. Also auf die 3 packe ich den Leonberger Pferdemarkt.
0: Ja.
3: Ist immer im Februar, erstes Februarwochenende und da haben das einzige Mal im Jahr die Keller in der Leonberger Altstadt geöffnet,
0: geil.
3: Wo man dann runtergehen kann und da feiern gehen kann. Absolutes Highlight. Auf die 2 packe ich Kirbelweissach.
0: Mhm.
3: Auch immer mega das Event. Das wird schon seit Jahrhunderten organisiert, immer von dem Jahrgang, der 18 Jahre alt wird.
0: Ja.
3: Und die machen dann da ein Wochenende lang Party. Auch Hammer. Und auf die 1 packe ich, na gut, Rudesheimer Fleckenfest.
0: Rudesheimer Fleckenfest ist das beste Stadtfest, das es
3: Wobei?
0: Gibt.
3: Weißbierfest in Rudesheim auch statt. Naja gut, jedes Fest in Rudesheim, weil da hat man es nicht weit nach Hause.
0: Das sind die Prioritäten, die wir heute Morgen haben. Es ist 6.19 Uhr.

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1: Gummo, wir haben es fast 6:30.
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1: Ich muss schon mal im Radio Gummo sagen, jetzt habe ich es getan. Naja, 26 Grad bekommen wir heute maximal und dazu sehr viel Sonne. Richtung Abend wird es dann etwas ein bisschen, ich sag mal, wolkiger in der Energy-Region, aber dennoch absolut harmlos. Wir schauen noch kurz ins Detail nach Bierenbach, da haben wir 9 Grad und in Schöneich, da haben wir jetzt aktuell 11 Grad.
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3: Wir checken einmal schnell die Straßen. Es ist schon ein bisschen was los auf der A8 Richtung Stuttgart zwischen Pforzheim-West und Pforzheim-Ost. 4 Kilometer Stop-and-Go. Ähnlich sieht es auch aus auf der A81 in Richtung Stuttgart zwischen Böblingen-Hulb und Sindelfingen-Ost. Könnt ihr jeweils ein bisschen Zeit einplanen. Und Cordula bringt uns auf den neuesten Stand, was gerade so bei uns in der Energy-Region los ist. Guten Morgen.
4: Morgen. Minijobs könnten in Baden-Württemberg bald teurer werden. Zumindest für die Arbeitgeber. Mhm. Die Bundesregierung überlegt gerade, die Regel zu ändern. Dahinter steckt eine geplante Rentenreform. Eine Kommission schlägt vor, dass Minijobber in Zukunft ganz normal in die Rentenversicherung einzahlen. Bisher gelten für Minijobs ja besondere Regeln bei Steuern und Sozialabgaben.
1: Okay, wird es den Minijob, wie wir ihn kennen, aber dann bisher überhaupt noch geben?
4: Ja, das ist so die Frage. Also der Sonderstatus, der könnte auf jeden Fall wegfallen. Für Schüler soll es vielleicht eine Ausnahme geben. In Baden-Württemberg wären davon aber echt viele betroffen. Rund 1,24 Millionen Menschen haben einen Minijob. Vor allem Handel und Gastro sagen, wir brauchen diese flexiblen Jobs. Sonst könnten Öffnungszeiten eingeschränkt werden oder die Kosten steigen.
3: Das Schloss ist aber noch nichts, oder?
4: Nee, alles bisher Vorschläge. Und Vorschlag ist auch ein gutes Stichwort. Mhm. Da schauen wir noch nach Sindelfingen. Ab heute können die Bürger mitreden, wenn es um die Zukunft des Verkehrs in der Innenstadt geht. Die Stadt lädt heute Abend zum Austausch ins Rathaus ein. Dabei geht es dann unter anderem um das neue Parkkonzept. Und dann habe ich noch ein Update aus dem Pariser Louvre dabei. Nach dem spektakulären Raubüberfall öffnet der betroffene Teil des Museums morgen wieder die Türen. Allerdings werden dort erstmal keine Juwelen mehr ausgestellt. Letzten Herbst sind da ja Juwelen im Wert von 88 Millionen Euro gestohlen worden und die Beute ist bis heute verschwunden.
1: Oh, wo die wohl ist? Naja, ich habe gerade eben noch einen Fax bekommen.
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1: Die Leute haben gezahlt, die Leute sollen bekommen.
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1: Guten Morgen.
3: Guten Morgen.
1: Ich habe noch eine Frage wegen dieser Minijob-Nummer. Habt ihr einen Minijob?
4: Nee.
1: Hattet ihr aber schon mal einen Minijob?
4: Ja.
1: Was habt ihr gemacht?
4: Ich war bei einem Erlebnispark in
1: der Region. Okay, das interessiert gearbeitet?
4: Ja, genau.
1: Okay, super.
3: Ich habe ausgeholfen in Cafés, also so und Eisdielen halt. Also bei uns halt.
1: Interessant.
4: Ja,
1: okay.
4: Und du?
1: Naja, Energy ist mein Aushilfsjob. Das ist, mein Minijob. Ich arbeite hier nur auf Minijob-Basis. Dann ist diese Katze jetzt auch einfach endlich mal aus dem Sack. Ich kriege das von allen Seiten hier gesagt und jetzt sage ich das auch hier im Radio. Ich arbeite bei Energy auf Minijob-Basis.

0: Wir haben 6.41 Uhr und jetzt kommen die Good News.
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2: Und in meinen Good News möchte ich heute von einem neuen Unterrichtsfach erzählen. Ich weiß, Schule ist jetzt nicht der klassische Start für eine Good News, aber passt auf. In immer mehr Schulen in Deutschland und der Energy-Region werden aktuell 2 Stunden pro Woche für das Fach Glück reserviert. Mhm. Unterrichtet wird das Ganze in der 3., 5. und 7. Klasse und der Inhalt ist eigentlich super easy. Es geht um das Miteinander. Wenn zum Beispiel irgendwie ein Fall von Mobbing in der Klasse auftritt, dient der Glücksunterricht als Rahmen für Gespräche. Mhm. Es ist in der ersten Linie wichtig, dass Kindern der Raum gegeben wird, sich mit sich selbst, ihren Gefühlen und natürlich aber auch der Dynamik in der Gruppe zu beschäftigen. Und das sollte es auf jeden Fall an jeder Schule geben.
0: Okay, ging erstmal irgendwie so ein bisschen nach so ein bisschen Palaver und Philippans, aber ich glaube, das ist wahnsinnig wichtig für
2: voll,
0: die Kinder.
2: Voll, gerade bei so jungen Kindern. Ne?
0: Für mich gibt es heute nur eine Good News. Der World Happiness Report 2026 ist draußen und hat untersucht, wie zufrieden die Menschen auf der Welt in letzter Zeit im Vergleich zu vor rund 15 Jahren waren. Das Ergebnis, in 79 Ländern ist das Wohlbefinden gestiegen. Mhm. Finnland belegt weiterhin unangefochten die Nummer 1. Deutschland klettert von Platz 22 auf Platz 17. Hätte ich irgendwie ehrlicherweise auch nicht kommen sehen. Aber wir in Deutschland sind offenbar deutlich glücklicher als noch vor 15 Jahren, jetzt aktuell.
2: Schön.
0: Und das finde ich ehrlich super, weil man hat nicht immer das Gefühl, aber hier hat man jetzt schwarz auf weiß stehen, wir Menschen sind offensichtlich glücklicher als noch vor 15 Jahren. Ich bin glücklicher als vor 15 Jahren. Du?
2: Ja, auf jeden Fall.
0: Sehr gut.
2: Ja.

0: Oh, hallo, ihr seid ja immer noch da. Naja, wenn ihr eh schon hier seid, könnt ihr auch gleich mit uns eine Runde Energy Radio Tabu zocken. Die nächste Runde zocken wir nämlich jetzt gleich und dafür brauchen wir euch.
1: So sieht's aus. 07141 9903, 4 mal die 5, das ist die Nummer hier ins Studio. Es wird meine erste Runde diese Woche. Ich bin gespannt, wer da gleich mit uns spielt.

0: 6:48 Uhr, Energy Region Stuttgart, damit immer die besten neuen Hits. Und gleich geht's weiter mit Ellie Goulding.
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0: Eine neue Runde Energy Radio Tabu. Zocken wir mit die Astrid aus Sinsheim. Hallo Astrid.
2: Hallo.
0: Astrid, 5 Punkte sind im Pott. Das ist eine Menge Holz.
2: Ja.
0: Aber ich bin guter Dinge, dass du das packst.
2: Ich hoffe.
0: Ja. 45 Sekunden Zeit haben wir dafür, um das zu knacken.
2: Mhm.
0: Und ich würde sagen, wir legen direkt los. Es ist, glaube ich, eins der größten Länder auf der Welt.
2: China?
0: Richtig,
2: Russland?
0: Ganz genau. Ja, China.
2: Okay.
0: Der bringt mich immer Richtung Norden.
2: Der Kompass?
0: Ja, richtig. Oh, es gibt Tiere, die haben so ein kleines... die sind eigentlich sehr dreckig oder werden als sehr dreckig geahndet und können suhlen sich im Matsch.
2: Schweine?
0: Genau, und da gibt es eine bestimmte Art von, die können gewisse Pflanzen finden.
2: Ah, Trüffelschweine.
0: Trüffel,
2: oder?
0: Richtig, ganz
2: ja.
0: genau.
2: Mhm, okay.
0: Sollte ich dich jemals betrügen, dann habe ich was bei dir verloren? Dein?
2: Vertrauen.
0: Vertrauen, richtig. Wenn ich super viel lüge und das alles dann über mir zusammenbricht, was ist das dann? Und die Zeit ist abgelaufen. Oh, das war ein bisschen kompliziert, glaube ich, gegen Ende. Kartenhaus.
2: Ach, okay, ja gut, da wäre ich nicht drauf gekommen.
0: Alles gut, du bist auf Trüffel gekommen, das fand ich schon sehr stark. Ich durfte weder Schwein noch Pilz sagen. Ey, du bist ein bisschen geschwitzt währenddessen. Aber hey, wir haben es sehr, sehr gut gemacht, würde ich mal behaupten. Und wir zocken sicher nicht das letzte Mal.
2: Ja, ich freue mich.
0: Super, Astrid, mach's gut. Ciao, ciao.
2: Ja, ciao, danke.

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13: Guten Morgen, wir haben es gleich 7 Uhr.
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13: Das ist für mich das perfekte Wetter, wenn ihr mich fragt. Strahlender Sonnenschein und 26 Grad maximal in der gesamten Energy-Region. Was fehlt da bitte schön noch? Naja, wir schauen noch kurz ins Detail nach Bad Cannstatt. Da haben wir aktuell 11 Grad und in Bietigheim-Bissingen, da haben wir jetzt aktuell auch 11 Grad.
14: Wir schauen einmal gemeinsam auf die Straßen. Es wird langsam zäh. Auf der A8 in Richtung Stuttgart zwischen Pforzheim West und Pforzheim Ost 8 Kilometer Stop and Go. Da braucht ihr circa eine Viertelstunde, bis ihr da am Ende durch seid. Auf der A81 in Richtung Stuttgart sieht es ähnlich aus, zwischen Ehningen und Sindelfingen Ost wegen der Baustelle 7 Kilometer Stop and Go. Kollegin Kordler ist am Start und weiß, was in der Energy-Region gerade so abgeht. Guten Morgen.
15: Hello. In Baden-Württemberg gibt es offenbar immer mehr gefälschte Angelscheine. Rund 50 Fälle fliegen jedes Jahr auf jeden Fall auf. Die Dunkelziffer dürfte aber viel höher sein. Manche kaufen sich die gefälschten Prüfungszeugnisse, weil der Angelschein nicht so ohne ist. Also über 30 Stunden Kurs plus eine Prüfung. So lernen Angler dann zum Beispiel, wann sie welche Fische fangen dürfen und wie. Und wer das nicht weiß, kann gegen Tierschutzregeln verstoßen.
13: Ja, ist also super wichtig, dass da ein ordentlicher Schein gemacht wird. Mhm. Ich will ja selber die ganze Zeit anmachen und habe genau dieselbe Angst vor dieser selben Hürde. Ah, naja, und was wird jetzt gemacht, damit es weniger Fälschungen gibt?
15: Also ab nächstem Jahr soll es bei uns in Baden-Württemberg auf jeden Fall digitale Fischereischeine geben. Mhm. Die sollen fälschungssicherer sein und können über einen QR-Code überprüft werden. Wer gefälschte Scheine verkauft, dem drohen übrigens bis zu 5 Jahre Gefängnis.
13: Oh.
15: Dann schauen wir noch nach Spanien. Das Land hat seine Weltmeister nochmal richtig abgefeiert. In Madrid gab es eine große Party. Die Spieler sind mit einem offenen Bus durch die Innenstadt gerollt und 2 Millionen Fans haben entlang der Strecke gefeiert.
13: Nicht schlechter Specht.
14: Ja. Ich vermisse die WM schon so ein bisschen jetzt, glaube ich. Also die nächsten 4 Jahre ist ja Pause. Wo findet die dann statt?
15: Die läuft im Sommer 2030 in Spanien, Portugal und Marokko. Oh. Und die ersten 3 Spiele finden in Uruguay, Argentinien und Paraguay statt.
13: Klar.
15: Die nächste Frauenfußball-WM findet dagegen schon nächstes Jahr statt, und zwar in Brasilien. Also gar nicht mehr so lange hin, Kiki.
13: Brasilien.
14: Ja, freuen wir uns.
13: Da haben wir echt gute Erfahrungen gemacht.
15: Ja.
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2: Guten Morgen.
3: Guten Morgen.
2: Und jetzt wird es gleich Zeit, Geburtstag zu feiern. Wir haben ein Geburtstagskind, das uns schon viele Jahre begleitet. Treu an unserer Seite immer steht. Und deshalb müssen wir gleich eine kleine Fete schmeißen für dieses Geburtstagskind. Und dieses Geburtstagskind wird nicht beschenkt, sondern beschenkt euch. Mehr dazu gleich nach zwei Songs.

0: Guten Morgen, das sind immer die besten neuen Hits und direkt mal eine Frage in die Runde. Was bekommt man, wenn man 20 Jahre Shoppingliebe, leckeres Essen, kühle Drinks und die beste Musik der Stadt an einen Ort packt?
1: Ja, ein absolut wildes Geburtstagswochenende mitten in Bad Cannstatt. Denn das Carré Bad Cannstatt wird 20 Jahre alt und das feiern wir zusammen am 25. Juli, also diesen Samstag.
0: Ganz genau. Seit 20 Jahren ist das Carré schließlich das echte Shoppingherz in Bad Cannstatt, muss man sagen. Und ab 11 Uhr verwandelt sich der ganze Spot rund um die spanische Treppe in ein richtig geiles Sommerfest voller Shopping-Deals, Food-Drinks und kleinen Überraschungen.
1: Oho, und für den perfekten Soundtrack zum Feiern sorgen wir natürlich direkt persönlich. Ab 13 Uhr legt unser Energy-DJ Tunsch an den Decks auf. Geile Sache auf jeden Fall. Liebe ich komplett diesen jungen Mann. Aber jetzt fällt mir gerade auf, können wir nicht zu einer Geburtstagsparty auftauchen, ohne Geschenke mitzubringen, oder?
0: Ja, da hast du recht. Und ich finde auch so ein Partyspiel, das gehört da irgendwie auch ein bisschen mit dazu, oder?
1: Eigentlich schon.
0: Ja, komm. Das übernehmen wir. Ja, wir bringen unser Energy-Geburtstags-Hit-Roulette mit. Einmal am Rad drehen, ein bisschen Glück haben und richtig geile Gewinne abstauben.
1: Achtung, guter Job. Ich glaube, ich drehe am Rad. Also tragt es euch fett im Kalender ein. Samstag, 25. Juli, diesen Samstag. Carré Bad Cannstatt, 20 Jahre Shoppingherz. Geburtstag feiern, da kann man eigentlich gar nicht absagen. Mhm. Wir sehen uns an der spanischen Treppe. Ich freue mich schon wahnsinnig, mit euch gemeinsam zu shoppen im Carré Bad Cannstatt.

0: Taylor Swift singt davon, dass sie es weiß und uns kennt. Da bin ich mal gespannt, ob Cordula uns kennt.
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0: Und ob wir es wissen am Ende des Tages, ob Cordula die Wahrheit sagt oder uns dreist ins Gesicht lügt. Die Schlauste aus der Truppe ist hier im Studio. Guten Morgen, Cordula.
2: Guten Morgen.
0: Aber natürlich sind auch Kiki und ich da. Hallöchen.
2: Hallo.
0: So, Cordula, du hast eine These dabei, die ist entweder Fakt, also wahr, oder Fake, also gelogen. Bitte schieß los.
2: Wir in Deutschland haben das Flaschenpfand erfunden.
0: Also ich weiß, dass wir eins der wenigen Länder sind, die Flaschenpfand haben.
2: Ja.
0: Aber ob wir es erfunden haben, das glaube ich nicht. Ich glaube, dass das so eine Sache ist, die ist schon so, keine Ahnung, so alttestamentarisch oder so. Weißt du, gab es das irgendwo mal, dass man gesagt hat, hey, wenn du dir von mir so einen Krug, so einen Tonkrug ausleihst, dann musst du so fünf
3: Guldonen zahlen.
0: Genau, Guldonen, Silberstücke zahlen. Und erst wenn du den Krug zurückbringst, bekommst du diese fünf Silberstücke wieder. Ich kann mir dieses Prinzip sehr gut vorstellen.
2: Ich kann mir aber auch vorstellen, dass das deutsches, also auch mit den Krügen, warum sollte das nicht auf deutschem Boden passiert sein? Wir mögen Ordnung und ich glaube, wir haben auch schon in einer vorchristlichen Zeit.
0: Ich glaube, dass das Mittelalter in Deutschland sehr wild war.
2: Okay, hast du vielleicht auch einen Punkt. Ja, gut, entscheide.
0: Ich sag Fake.
2: Es ist ein
1: Fake.
2: Ja. So. Aber so weit geht's jetzt nicht. Also, vor über 140 Jahren. Und das sind die Schweden gewesen.
3: Ach ja, klar.
2: Auch beim Dosenpfand sind die Schweden die ersten gewesen übrigens. Da haben wir dann auch einfach das Ganze kopiert.
0: Okay, irgendwie hätte ich nicht mit den Schweden gerechnet. Weiß nicht, wieso ich das südlicher gesehen habe.
2: Südlicher? Ja, nee, wir gehen ins Mittelalter.
3: Da hast du ja nirgendwo Pfand.
0: Ja, ich dachte irgendwie, weiß nicht.
3: Sobald du in Urlaub gehst, kannst du die 25 Cent vergessen.
0: Ich habe an das antike Griechenland gedacht, was soll ich denn sagen?

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13: Einen wunderschönen guten Morgen, wir haben es gleich 8:30.
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13: 26 Grad bekommen wir heute maximal und dazu sehr viel Sonne. Richtung Abend wird es dann so ein bisschen wolkiger in der Energieregion, aber es bleibt dennoch alles harmlos. Wir schauen noch kurz, wie es gerade aussieht. In Flein, da haben wir jetzt 12 Grad und in Altersberg, da haben wir ebenfalls 12 Grad.
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16: Wir schauen zusammen auf die Straßen. Vorsicht auf der A8 München Richtung Stuttgart. Zwischen Stuttgart-Plieningen und Stuttgart-Flughafen-Messe. Da ist eine ungesicherte Unfallstelle auf der linken Spur. Da jetzt schon 8 Kilometer Stop and Go. Auf jeden Fall ein bisschen mehr Zeit einplanen. Ebenso sieht es auch aus auf der A81 in Richtung Stuttgart. Zwischen Ehingen und Sittelfingen aus 7 Kilometer Stop and Go. Plus eine Viertelstunde.
13: Mhm.
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16: Und damit zu Cordula, du hast die Themen in der Energy-Region, die gerade wichtig sind. Guten Morgen.
17: Morgen. Einsteigen und losfahren für viele in den Öffis ja ganz normal. Mhm. Für Menschen mit Rollstuhl, Rollator oder Kinderwagen aber gar nicht so einfach. Ein ADAC-Test zeigt, viele Busse und Bahnen halten nicht passend an der Haltestelle. Dadurch wird der Einstieg unnötig schwierig. Ja. Auch für Menschen mit Sehbehinderung fehlen an vielen Haltestellen noch Orientierungshilfen. Der ADAC Baden-Württemberg fordert genau deshalb, barrierefreie Haltestellen müssen wirklich schnell ausgebaut werden. Das Gute ist, Sitzmöglichkeiten gibt es immerhin schon an fast jeder Haltestelle.
13: Okay, gut.
17: Und gute Nachrichten kommen heute vom Naturschutzbund. Mhm. In Deutschland gibt es so viele Störche wie noch nie. Der NABU hat mehr als 15.000 Paare gezählt. Vor ein paar Jahrzehnten waren die Tiere in vielen Regionen fast verschwunden. Dank Schutzmaßnahmen haben sie sich jetzt wieder stark erholt. Besonders viele gibt es da vor allem in Niedersachsen wohl.
13: Cool.
17: Und jetzt geht es auch noch um andere Tiere, und zwar um Mäuse. Fragen euch zwei Diddelmaus. Die sagt euch hoffentlich was,
13: ja,
17: oder?
13: Klar. Meine Mutter war ein Riesenfan.
17: Ich bin ein Riesenfan.
13: Ach, krass, okay.
17: Ich hatte so viele Ordner. Naja, es geht jetzt hier nicht um meine Ordnersammlung, aber die Kultmaus aus den 90ern gibt's

0: seit gestern wieder in deutschen Geschäften mit neuen Blöcken, Stiften und natürlich auch als Stofftier. Bei vielen kommen da natürlich sofort Kindheitserinnerungen hoch. Mhm. Diddleblätter sammeln, tauschen und eben im Ordner aufbewahren. Genau deshalb feiert die Maus jetzt ihr Comeback und Experten sagen, alles aus den 90s ist gerade wieder total angesagt.
1: Verständlich.
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0: Seit gestern wieder in deutschen Geschäften mit neuen Blöcken, Stiften.

0: und Kiki.
1: Guten Morgen.
2: Guten Morgen.
1: Ich habe noch mal eine Frage wegen dieser Diddle-Nummer. Ich war da ja wirklich gar nicht drin. Ich habe nichts davon mitbekommen. Es ist total an meiner Kindheit vorbeigegangen. Komplett. Ich weiß nur, dass meine Mutter ein riesengroßer Fan von dieser Maus war. Mein Bruder war da auch ein bisschen drin. Ich habe keine Ahnung.
2: Vielleicht deine Schwester?
1: Nee, meine Schwester ist...
2: Auch nicht?
1: Nee, die ist 18, 19, glaube ich. Die,
2: okay, ja.
1: Nein, aber ihr müsst es mir kurz erklären. Das waren normale Blätter. Das war einfach Blatt Papier.
3: Du hast so einen Block gehabt und da war dann ein bestimmtes Motiv drauf, also ganz unterschiedlich. Ich meine, da gab es ja auch mehrere Figuren bei Diddle. Die hat man dann, je nachdem, gab es da auch so Special Editions, ne, die dann zum Beispiel Geruch hatten oder so, weißt du, dann war da die Diddle-Maus auf dem Erdbeerfeld und dann konntest du da dran riechen und so.
2: Aber es gab noch viel mehr, Postkarten, Kreditkarten,
3: Briefumschläge,
2: auch sehr beliebt,
1: okay.
2: Duft. Alles.
1: Vielleicht fange ich das jetzt an.
2: Schlüsselanhänger.
1: Ich hol das alles nach. Ich fange jetzt an, Diddle-Blätter zu sammeln.
2: Wir können dann tauschen.
1: Es ist nie zu spät.

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0: 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Wir haben 7.39 Uhr und deshalb ist auch das Motto des diesjährigen CSDs in Stuttgart: Ohne uns kein Wir. Füreinander laut, miteinander stark.
2: Und wie jedes Jahr schmeißt der IG CSD Stuttgart e.V. dieses Wochenende in Stuttgart nicht nur eine riesengroße Party, sondern es wird auch demonstriert und zeigt gleichzeitig auch, wie deutlich wirklich Missstände noch in unserer Gesellschaft herrschen, wenn es um das Thema Vielfalt und Akzeptanz geht.
0: So nämlich. Wir hatten mit Lars und Betty einen Teil des Vorstands vom IG CSD in Stuttgart e.V. hier bei uns im Studio und haben sie gefragt, was denn dieses Jahr beim CSD so besonders ist.
3: Der Verein hat dieses Jahr 25-jähriges Jubiläum. Ja. Das heißt, wir machen seit 25 Jahren das einmal im Jahr und es schließt sich immer an Demo- und Kundgebung die Hocke zu eben an das Straßenfest auf dem Schillerplatz und auf dem Marktplatz. Und weil wir jetzt 25-jähriges Jubiläum dachten wir, wir schauen einfach mal und machen Freitagabend schon Programm auf dem Marktplatz. Die Demo startet am Samstag. Das ist die große Eröffnung für den Samstag und Sonntag dann um 14 Uhr. Mhm. Da sind wir auch dabei. Da seid ihr auch dabei, natürlich.
2: Und danach gibt es die Kundgebung.
3: Und dann ist die Kundgebung. Da gibt es noch Redebeiträge und dann wird gefeiert.
2: Also dieses Wochenende gemeinsam laut sein für ein besseres Miteinander. Ja. Wir von Energy Region Stuttgart sind natürlich wahnsinnig stolz, auch in diesem Jahr wieder Medienpartner sein zu dürfen. Und freuen uns aber noch mehr drauf, euch alle am Wochenende auf dem Marktplatz in Stuggi zu sehen.
0: Das wird eine riesengroße Feier. Wir werden wahnsinnig viel Spaß haben, eben auch ein bisschen was Wichtiges tun. 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

0: schönen guten Morgen. 7.46 Uhr haben wir es jetzt gerade. Ihr hört Energy Region Stuttgart und damit immer die besten neuen Hits. Aber gleich geht's weiter mit Peter Fox.
1: So sieht's aus. Und wir spielen gleich Stadtland Energy 07141 99 034 mal die 5. Das ist die Nummer hier. Und ihr könnt mit uns zocken.

0: gerade eben habe ich ein bisschen Verwirrung gestiftet, indem ich gesagt habe, dass Peter Fox als nächstes kommt. Das war natürlich ein bisschen gelogen, aber das passiert jetzt auf jeden Fall. Davor zocken wir aber noch eine Runde.
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0: Die nächste Runde Stadt, Land, Energy zockt mit mir zusammen. Samantha aus Althütte. Hallo Samantha.
2: Hi.
0: Hi. Sag mal, was treibst du gerade?
2: Eigentlich arbeite ich, aber ich habe eine Raucherpause eingelegt. Extra für euch.
0: Hör auf, das schmilzt mir fast das Herz. Pass auf,
2: fünf Punkte
0: musst du jetzt bei so einer Zwischenfluppe mit mir schaffen.
2: Oh, okay, drück mir die Daumen.
0: Ich drück dir die Daumen und noch mehr.
1: K.
2: Okay.
0: 30 Sekunden Zeit haben wir und wir legen jetzt los. Stadt mit K.
2: Kreuzlingen.
0: Energy Star mit K.
2: Weiter.
0: Land mit K.
2: Grönland.
0: Ein Gewürz mit K.
2: Kräuterlinge.
0: Eine Süßigkeit mit K.
2: Kaugummi.
0: Ein Ort für das erste Date mit K.
2: Weiter.
0: Ein Tier mit K.
2: Krokodil.
0: Ein Kosename mit K.
2: Knuddelbär.
0: Eine Farbe mit K.
2: Königsblau.
0: Ein Vogel mit K. Und die Zeit ist abgelaufen. Ei, den Kakadu, den kann ich nicht mehr mit reinnehmen. Aber es ist kein Problem. Es waren 5 Punkte.
2: Sehr gut, na Gott sei Dank.
0: Eben, holpriger Start gewesen, kurz in Grönland.
2: Ja, genau. Hey. K wie Grönland, gell, voll.

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11: Einen wunderschönen guten Morgen, wir haben 8 Uhr.
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11: Wer mich fragt, ist das das perfekte Wetter? Wirklich strahlender Sonnenschein, 26 Grad maximal in der gesamten Energy Region. Was will man am Ende des Tages noch mehr haben? Wir schauen mal kurz ins Detail. In Jettenbach haben wir jetzt gerade angenehme 13 Grad und in Schmieden haben wir auch noch 13 Grad.
12: Wir schauen zusammen auf die Straßen. Es hatte gekracht auf der A8 Richtung Stuttgart zwischen Wendlingen und Flughafen Messe. Da ist die unfallstellige Räume trotzdem noch 10 Kilometer Stop and Go. Eine andere Unfallaufnahme läuft gerade auf der A6 in Richtung Heilbronn zwischen Pretzfeld und Heilbronn-Neckarsulm. Da 4 Kilometer Stau und ein Plus von 20 Minuten. Und Cordula weiß, was in der Energy-Region gerade so die Runde macht. Guten Morgen.
13: Hello. Ein Bierchen am Bahnhof trinken. Damit könnte bald Schluss sein. Die Deutsche Bahn will Alkohol an allen rund 5.400 Bahnhöfen in Deutschland verbieten. Also kein Bier, kein Wein, kein Sekt mehr auf dem Bahnsteig oder in der Bahnhofshalle. In den Gastrobereichen gilt das natürlich nicht.
11: Und ab wann soll das Ganze kommen?
13: Bis Mitte Oktober soll das Verbot überall gelten. Die Bahn sagt, damit sollen die Bahnhöfe einfach sicherer und entspannter werden. Wer trotzdem Alkohol trinkt, der kann direkt rausgeschmissen werden und wer es immer wieder macht, kann sogar ein Hausverbot bekommen.
12: Okay. Und die Bahn ist der Überzeugung, dass das was bringt?
13: Ja, also zum Beispiel am Hamburger Hauptbahnhof, dort ist Alkohol

0: schon länger verboten und seitdem soll es da auch wirklich weniger Streit und Konflikte geben.
1: Cool.
0: Und dann noch einen Blick nach Spanien geworfen. In Madrid ist gestern richtig gefeiert worden, denn deren Nationalmannschaft ist mit dem WM-Pokal heimgekommen. An die 2 Millionen Menschen sollen auf den Straßen unterwegs gewesen sein. Das Team hat sich dann natürlich in der Menge feiern lassen. Sie sind aber auch beim Regierungschef und natürlich auch beim König gewesen. Und ab heute heißt es dann erstmal Sommerurlaub für alle.
2: Verdient.
1: Wirklich verdient, Jungs.
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1: Guten Morgen.
2: Guten Morgen.
1: Wie sieht es denn eigentlich aus? Du warst doch von uns allen hier die größte Tipperin die ganze Zeit. Bist du zufrieden mit deinem Ergebnis? Hinten raus war es ja ein bisschen mau manchmal.
2: Geld zahlen.
1: Oh, Mann.
2: Ja, es haben halt andere Leute besser getippt, aber wobei wir haben ja auch wirklich ja nur mit Kleinstbeträgen in der Gruppe das Tippspiel veranstaltet.
1: Verloren ist verloren.
2: Okay.
1: Mann.
2: Was hat aber Platz 5 von 12? Ist okay.
1: Das ist in Ordnung, das ist sehr gut, voll gut. Ja, hinten raus war es ja dann irgendwie, das wird dann aber halt auch schwieriger, wenn natürlich weniger Mannschaften drin sind, irgendwie hast du dann...
2: Immerhin habe ich die Viertelfinale richtig getippt
1: gehabt. Ja, das hast du richtig
2: und
1: getippt,
2: dann auch schon. Die Halbfinale, also es läuft.
1: Ja, stark. Mein Gott.
2: Im Großen und Ganzen.
1: Nächstes Turnier kommt, Freunde, jetzt bin ich auch noch gespannt.

0: Guten Morgen, 8:09 ist es, das sind immer die besten neuen Hits bei Energy Region Stuttgart und wir spielen hier jetzt ein schnelles, ich würde schon fast sagen hochwissenschaftliches Spiel.
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0: geiler Song, ey.
1: Viel zu lange nicht mehr gehört. Das war Clean Bandit, Sean Paul on Anne Mary mit Rockabye. Und jetzt, ja, zocken wir was anderes Schönes.
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1: Ihr habt es gehört, das sogenannte Ranking der Woche. Wir machen es Florian Wirtz, dem Nationalfußballspieler, nach. Er hat damals hier normale Kartoffel auf die 1 gesetzt, als er gefragt wurde, was seine liebsten Kartoffelprodukte sind. Und ja, wir machen das jetzt nicht mit Kartoffelprodukten, wir machen das mit inhaltlich wertvolleren Dingen. Und zwar Stadtfesten. Kiki, was sind deine Top 3 Stadtfeste?
4: Ich finde, das ist eine sehr, sehr schwierige Kategorie, ja? Weil ich liebe alle Feste bei uns in der Energy-Region. Wenn ich aber anfangen müsste, dann würde ich auf die 3 den Leonberger Pferdemarkt setzen.
1: Gute Wahl.
4: Im Februar Riesenfest, auch mit Umzug und so. Ja. Und die einzige Zeit im Jahr, wo die Keller in der Altstadt aufmachen dürfen. Also, es geht schon immer richtig gut ab.
1: Check ich.
4: Auf die 2 würde ich dann packen, ich glaube, die Kürbe in Weissach.
1: Ja?
4: Auch so ein Traditionsfest gibt es schon ewig. Und da kann man auch jedes Jahr richtig gut feiern. Und auf die 1... einfach weil ich daherkomme, es sind die Rudesheimer Feste. Also egal, ob es Fleckenfest ist oder Weißbierfest oder was auch immer.
1: Egal welches Fest, Hauptsache Rudesheim.
4: Hauptsache, ja, man hat sich so weit verheimlicht.
1: Ich wollte gerade sagen, liegt das eventuell daran, dass du dann nach Hause laufen kannst?
4: Ja, zum Beispiel. Wie ist bei dir?
1: Bei mir ist auf der 3 das Weindorf in Stuttgart. Steht jetzt bald wieder in der August an. Das wird richtig, richtig cool. Freue ich mich einfach, weil es so verschiedene Buden gibt, verschiedene Weine. Ich liebe Wein, ich liebe das ganze Essen dort. Man geht so langsam Richtung Herbst. Herbst ist mein Lieblingsmonat im Jahr. Gerade dieser frühe Herbst, liebe ich total. Und das wird irgendwie durch das Weindorf eingerufen. Mhm. Dann ganz in der Nähe stattfinden tut der Markgröninger Schäferlauf. Das ist natürlich auch unangefochten eins meiner großen Highlights. Einfach weil ich, das sind auch 4 Tage, die daran gipfeln, dass kleine Kinder barfuß über ein Stoppelfeld rennen.
4: Das guckst du dir halt gerne
1: an. Das gucke ich mir wahnsinnig gerne an. Vielleicht wetten Freunde und ich immer auf einzelne... Egal, das ist total groß. Und auf der 1, ganz klar, der Cannstatter Wasen mit dem Wasenwirt. Darüber brauchen wir gar nicht sprechen. Das beste Zelt, das beste Fest in der gesamten Region.
4: Verstehe ich.

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10: Bonjour, wir haben es gleich 8:30.
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10: 26 Grad bekommen wir heute maximal, dazu sehr viel Sonne. Richtung Abend wird es dann ein bisschen wolkiger in der Energieregion, aber das bleibt absolut harmlos. Wir schauen noch kurz, wie es gerade aussieht. Auf der Waldau, da haben wir 14 Grad und in Straubenhardt, da haben wir genau 13 Grad.
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12: Wir schauen einmal gemeinsam auf die Straßen, ein bisschen mehr Zeit einplanen. Auf der A5 in Richtung Basel zwischen Herpolzheim und Freiburg-Nord. 4 Kilometer Stau, da braucht er circa eine Viertelstunde, bis er durch seid. So sieht es auch aus auf der A8 Richtung Stuttgart zwischen Pforzheim-West und Pforzheim-Ost. 8 Kilometer Stop and Go. Wie gesagt, auch da ein Plus von der Viertelstunde.
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12: Und damit guten Morgen an Cordula.
13: Guten Morgen.
12: Du weißt, was gerade in der Energy-Region so abgeht.
13: In Baden-Württemberg gibt es offenbar immer mehr gefälschte Angelscheine. Rund 50 Fälle fliegen jedes Jahr auf. Die Dunkelziffer dürfte aber viel, viel höher sein. Manche kaufen sich die gefälschten Prüfungszeugnisse, weil der Angelschein nicht ganz ohne ist. Mhm. Über 30 Stunden Kurs plus eine Prüfung. So lernen Angler zum Beispiel, wann sie welche Fische fangen dürfen und wie. Wer das nicht weiß, kann also gegen Tierschutzregeln verstoßen.
10: Okay, das ist wirklich wichtig, dass man da einen Schein für hat und den auch wirklich macht. Und das wird jetzt gemacht, oder was wird gemacht, damit es weniger Fälschungen gibt?
13: Also ab nächstem Jahr soll es bei uns in Baden-Württemberg digitale Fischereischeine geben. Mhm. Die sollen fälschungssicher sein und können über einen QR-Code überprüft werden. Wer gefälschte Scheine verkauft, dem drohen übrigens bis zu 5 Jahre Gefängnis.
10: Krass.
13: Uiuiui. Dann schauen wir noch nach Spanien. Das Land hat seine Weltmeister noch mal richtig abgefeiert. Mhm. In Madrid gab es eine große Party. Die Spieler sind mit einem offenen Bus durch die Innenstadt gerollt. 2 Millionen Fans haben da entlang der Strecke mitgefeiert.
12: Cool. Ich vermisse das Event jetzt schon so ein bisschen.
13: Ja.
12: Wo findet es denn in 4 Jahren statt?
13: Also die WM 2030, die läuft im Sommer dann in Spanien, Portugal und Marokko. Und die ersten 3 Spiele sind wohl in Uruguay, Argentinien und Paraguay. Die nächste Frauenfußball-WM, die findet dagegen schon nächstes Jahr statt.
12: Yes.
13: Und zwar in Brasilien, also gar nicht mehr so lange hin.
10: Und wir haben schon bewiesen, Brasilien können

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2: Guten Morgen.
3: Guten Morgen.
2: Kiki, könntest du mir einen Gefallen tun und die Klimaanlage kurz anmachen?
0: Ja. 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
2: Guten Morgen.
3: Guten Morgen.

0: Uns allen hier ist wahnsinnig warm, wir schwitzen. Das könnte entweder daran liegen, dass wir in einem gläsernen Studio mitten in Ludwigsburg sitzen oder dass das hier kommt.
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0: Ja, eine neue Runde Fakt oder Fake. Dafür haben wir uns die Schlauste aus der Truppe Cordula eingeladen. Guten Morgen.
2: Guten Morgen.
0: Aber natürlich sind noch Gigi und meine Wenigkeit hier. Guten Morgen.
3: Yes, guten Morgen.
0: So, und zusammen kämpfen wir gegen Cordula. Sie hat nämlich eine These dabei, die ist entweder Fakt, also wahr, oder Fake, also gelogen. Cordula, schieß los.
2: Wer abends Kiwi isst, der schläft besser.
0: Wer abends Kiwi isst.
3: Kiwi. Ich bin allergisch gegen Kiwi.
0: Oh, ich auch. Volle Pulle.
3: Kiwi nicht. Na super.
0: Also wenn wir beide Kiwi. Ich weiß nicht, was kriegst du, wenn du Kiwi isst?
3: Ich krieg da so Hals, also Ohrenjucken, Hals wird zu und Jucken am Hände.
0: Okay.
3: Also so zwischen den Fingern. Was kriegst du?
0: Ich krieg keine Luft mehr.
3: Ach so.
0: Ja. Also gut, auf jeden Fall schlafen wir beide dann sehr, sehr gut, wenn wir Kiwi essen. Vermutlich für immer. Aber ich kann mir vorstellen, dass in Kiwi sowas drin ist, also wie so Melatonin oder so, aber halt nicht
3: irgendein
0: Melatonin.
3: Stoff halt mäßig, der uns dann ein bisschen ruhiger macht.
0: Ja.
3: Ja, kann schon sein.
0: Vermutlich, ja. Also wir sind keine Kiwi-Experten, aber wir glauben, es ist ein Fakt.
2: Es ist ein
0: Fakt.
2: Bam. Ja, ist so. Haben mehrere Studien schon bestätigt. Kiwis enthalten Serotonin und Antioxidantien und die helfen beim Schlaf-Wach-Rhythmus. Wer so 1 bis 2 Kiwis am Abend isst, schläft in der Regel schneller ein und besser durch.
3: Toll, dass du uns das hier in der Morningshow erzählst.
0: Ja. Immer so eine Kiwi neben dem Bett liegen einfach.
2: Ja, ihr zwei nicht.

0: wunderschönen guten Morgen. Wir haben es 8.46 Uhr hier in Energy Region Stuttgart und wir machen den Morgen jetzt noch schöner.
1: 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Ohne mein Good News möchte ich euch heute von einem neuen Unterrichtsfach erzählen. Ich weiß, ja, Schule ist jetzt nicht so der klassische Start für eine Good News, aber passt auf. In immer mehr Schulen in Deutschland werden aktuell 2 Stunden pro Woche für das Fach Glück reserviert. Mhm. Unterrichtet wird es in der 3., 5. und 7. Klasse und der Inhalt ist eigentlich super easy. Es geht um das Miteinander. Oh. Wenn zum Beispiel ein Fall von Mobbing in der Klasse auftritt, dient der Glücksunterricht als Rahmen für Gespräche. Oh. Es ist in erster Linie wichtig, den Kindern den Raum zu geben, sich mit sich selbst, ihren Gefühlen und natürlich auch der Dynamik in der Gruppe zu beschäftigen. Und das sollte es auf jeden Fall an jeder Schule geben.
0: Absolut,
1: brauchen wir gar nicht drüber diskutieren.
0: Ich glaube, das ist sehr, sehr wichtig, gerade für junge Kinder. Für mich gibt es heute nur eine Good News. Der World Happiness Report 2026 hat untersucht, wie zufrieden die Menschen auf der Welt in letzter Zeit, gerade im Vergleich zu vor rund 15 Jahren sind. Und ja, was soll ich sagen? Das Ergebnis: in 79 Ländern ist das Wohlbefinden gestiegen. Finnland belegt natürlich weiterhin unangefochten die Nummer 1, zwar genauso wie vor 15 Jahren. Deutschland klettert von 22 auf 17. Also auch irgendwie habe ich das ehrlicherweise nicht kommen sehen, aber auch wir Deutschen sind offenbar deutlich glücklicher als noch vor 15 Jahren und keine Ahnung, ich für meinen

0: geil. Ich war vor 15 Jahren, war ich 11. Nee, das stimmt nicht. Ich war vor 13. Rechnen kann ich genauso gut wie damals. Aber ich bin glücklicher. Wie ist es bei dir?
1: Ja, doch. Also, ich bin auf jeden Fall selbstständiger.
0: Sehr gut.

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7: Einen wunderschönen guten Morgen. Wir haben es Punkt 9.
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7: Hey, heute wird erst gegen Nachmittag, Abend, so wird ein bisschen wolkiger in der gesamten Energy-Region. Davor gibt es ganz viel Sonne und Temperaturen von bis zu 26 Grad. Wir schauen noch kurz ins Detail nach Stammheim. Zu meiner Mutter an den Küchentisch, da haben wir 15 Grad und in Flugfelden haben wir ebenfalls 15 Grad.
9: Wir schauen einmal gemeinsam auf die Straßen. Wie immer klemmt es ein bisschen auf der A8 in Richtung Karlsruhe zwischen Kirchheim-Tech-West und Kreuz Stuttgart. Da dauert es etwa eine halbe Stunde länger, bis ihr am Ende durch seid. Außerdem ein bisschen mehr Zeit im Plan auf der A5 Richtung Frankfurt zwischen Kronau und Waldorf-Wiesloch. 6 Kilometer Stop and Go. Kordula bringt uns auf den neuesten Stand, was gerade in der Energy-Region so los ist. Guten Morgen.
10: Hello. Mini-Jobs könnten in Baden-Württemberg bald teurer werden, zumindest für die Arbeitgeber. Die Bundesregierung überlegt gerade die Regeln zu ändern. Dahinter steckt die geplanten Rentenreformen. Eine Kommission schlägt vor, dass Minijobber in Zukunft ganz normal in die Rentenversicherung einzahlen. Bisher gelten für Minijobs besondere Regeln bei Steuern und Sozialabgaben.
7: Heißt also, den Minijob, wie wir ihn bisher kennen, könnte es bald nicht mehr geben?
10: Könnte, ja. Der Sonderstatus könnte auf jeden Fall wegfallen. Mhm. Für Schüler soll es vielleicht eine Ausnahme geben. In Baden-Württemberg wären davon echt viele betroffen, denn rund 1,2 Millionen Menschen haben einen Minijob. Vor allem Handel und Gastro sagen, wir brauchen diese flexiblen Jobs, sonst könnten Öffnungszeiten eingeschränkt werden oder die Kosten steigen.
9: Okay. Beschlossen ist aber noch nichts?
10: Nee, alles bisher Vorschläge. Stichwort Vorschlag ist auch ganz gut, denn weiterhin steht die Frage im Raum, wer nach Jens Spahns Rücktritt seinen Posten übernimmt. Nächste Woche Mittwoch entscheidet die Unionsfraktion über den neuen Vorsitzenden. Wer es wird, ist noch offen, aber als ein Favorit gilt aktuell Kanzler

0: Amtschef frei. Und dann habe ich noch ein Update aus dem Pariser Louvre dabei, nach dem spektakulären Raubüberfall. Öffnet der betroffene Teil des Museums morgen wieder die Türen. Allerdings werden dort erstmal keine Juwelen mehr ausgestellt. Letzten Herbst sind da ja welche im Wert von 88 Millionen Euro gestohlen worden und die Beute ist auch bis heute verschwunden.
1: Aha, die haben mich eben gut versteckt.
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1: Guten Morgen!
0: Guten Morgen!
1: Wenn ihr euch einen Minijob aussuchen könntet, welcher wäre das?
0: Im Kino arbeiten, glaube ich.
1: Kino?
0: Wenn ich jetzt wirklich einen bräuchte, würde ich, glaube ich, vielleicht mit Kino anfangen, ja, weil ich habe gehört, da kann man auch immer in die
1: Freikarten.
0: Freikarten.
1: Ja, natürlich,
0: ah,
1: klar.
0: Ja, Filme das schauen. Das wäre mein Ding.
1: Kiki?
4: Ich glaube, ich würde trotzdem auch schon so einen Klassiker wie Gastro nehmen oder so.
1: Ja, ah, so Kellnern oder sonst was.
4: Okay. Einfach, weil man mit vielen Leuten Kontakt hat. Ich glaube, das ist schon auch funny so im Team. Und es gibt Trinkgeld.
1: Ja, natürlich. Das Trinkgeld ist nicht zu unterschätzen. Bei mir wäre es, ich glaube, ich wäre ein cooler Pizza-Lieferant.
0: Okay.
1: Ich glaube, das könnte ich.
0: Gibt Trinkgeld.
1: Gibt auch Trinkgeld und fährst irgendwie immer rum, hast immer mit Pizza zu tun. Oder Bademeister, das könnte ich auch. Naja, ich bleib mal bei dem, was ich jetzt tue.

0: wunderschönen guten Morgen. 10 nach 9 und jetzt wird sportlich.
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0: Die deutsche Tennis-Nachwuchshoffnung Julia Stusek hat erstmal ein Match auf der WTA Tour gewonnen. Die gebürtige Rheinfeldnerin Kreis Lörrach setzte sich beim Turnier in Hamburg in der ersten Runde gegen die Argentinierin Nadia Podoroska durch und zog ins Achtelfinale ein.
2: Herzlichen Glückwunsch. Ja. Dann gibt's auch neue Zahlen. Gestern wurde die neue Weltrangliste des Weltverbands für Fußball veröffentlicht und unsere Nationalelf ist nur noch auf Rang 12. Vor dem WM-Turnier waren wir auf Platz 10. Noch besser stand Deutschland das letzte Mal 2018 als Ranking-Spitzenreiter. Der größte Gewinner in der Liste ist übrigens Norwegen, rund da um Erling Haaland. Ja. Die haben sich mit ihrem Viertelfinaleinzug um satte 12 Plätze verbessert von Rang 19. Jetzt Rang 19. Davor waren sie Platz 31.
0: Das ist wirklich krass, aber also von 31 auf 19. Erling Haaland. Ich hätte nicht gedacht, dass der so ein geil. Also weißt du, man sagt ja immer, das ist ja eine ganze Mannschaft.
2: Ja.
0: Oder es braucht eine ganze Mannschaft. Manchmal braucht es einfach auch nur Erling Haaland.
2: Die Norweger haben das super gemacht. Glückwunsch an euch.

0: 9:17 Uhr und habt ihr Bock auf neue Musik?
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2: Ich weiß nicht, was für eine Frage, aber heute von jemand ganz Besonderem, und zwar von Nika. Das ist ein Pop, wie sagt man?
3: Indie-Pop.

0: Pop-Duo, kann man sagen.
1: Ich würde vielleicht einfach ein bisschen elektronisch noch mit drauf werfen. Mhm. Schwedisch-britischer Mix und eine von den beiden, die heißt Katie. Und das Besondere an Katie ist, dass sie nicht nur Musik macht, sondern, Achtung, auch Delfintrainerin ist.
0: Oha.
1: So, das bedeutet, falls ihr jetzt wirklich gerade das Gefühl habt, das ist schon fast ein aquatischer Sound, dann liegt das daran, dass eine von beiden Produzentinnen Delfintrainerin ist. Die haben aber nicht nur Delfine trainiert, sondern auch einen Song rausgemacht, der heißt Drive. Und den präsentieren wir euch jetzt hier im Energy Soundcheck.

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6: Einen wunderschönen guten Morgen. Wir haben es gleich ab 10.
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6: Für mich ist das perfekte Wetter. Also, keine Ahnung, 26 Grad maximal in der gesamten Energieregion und ordentlich Sonnenschein. Was fehlt denn euch da noch? Was fehlt da noch? Wir schauen kurz ins Detail nach Neckarweingen. Da haben wir 17 Grad und in Keltern, da haben wir 16 Grad.
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9: Ein schneller Blick auf die Straßen. A8 Richtung München zwischen Ulm-Nord und Ulm-Osten. Unfall mit mehreren Fahrzeugen auf der linken Spur, da aktuell 6 Kilometer Stop and Go. Könnt ihr euch mal darauf einstellen, dass das vermutlich noch weiter zunehmen wird mit dem Stau. A5 in Richtung Basel zwischen Herbolzheim und Freiburg Nord. 9 Kilometer streckenweise Stop and Go. Da dauert es circa 20 Minuten, bis ihr durch seid.
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9: Und damit zu Cordula, du hast die Themen, die in der Energy-Region gerade wichtig sind. Hi!
10: Hello! Einsteigen und losfahren für viele in den Öffis ja ganz normal. Mhm. Für Menschen mit Rollstuhl, Rollator oder Kinderwagen aber oft gar nicht so einfach. Ein ADAC-Test zeigt jetzt, viele Busse und Bahnen halten nicht passend an der Haltestelle. Dadurch wird der Einstieg unnötig schwierig, auch für Menschen mit Sehbehinderung fehlen an vielen Haltestellen noch Orientierungshilfen. Der ADAC Baden-Württemberg fordert genau deshalb, barrierefreie Haltestellen müssen wirklich schneller ausgebaut werden. Das Gute ist, Sitzmöglichkeiten, die gibt es immerhin schon an fast jeder Haltestelle.
9: Sehr gut.
10: Und gute Nachrichten kommen heute vom Naturschutzbund. In Deutschland gibt es so viele Störche wie noch nie. Der NABU hatte mehr als 15.000 Paare gezählt und vor ein paar Jahrzehnten waren die Tiere ja in vielen Regionen fast verschwunden. Dank Schutzmaßnahmen haben sie sich jetzt wieder stark erholt.
9: Cool.
10: Und jetzt geht es noch um andere Tiere, um Mäuse. Diddle. Sagt euch noch was?
9: Ja klar, ja, logisch.
6: Meine Mutter war Riesenfan.
10: Ich bin auch Riesenfan. Ja, alles kommt irgendwann wieder. Seit gestern gibt es wieder Stofftiere, Stifte, Blöcke und sogar Duftpapiere von Diddle. Ist in vielen Läden direkt ausverkauft gewesen, weil ganz viele Erwachsene auch das Zeug gekauft haben. Der Markenexperte Jon Christoph Berndt hat bei NTV mal erklärt, warum Diddle wieder so gehypt wird.
11: Und da wird dann auf einmal so ein Traum neu geweckt. Und es geht natürlich auch um dieses Kindchenschema. Zurück dahin, wo ich völlig sorgenfrei war. Und heute ist so eine garstige Zeit. Und die waren doch so süß. Und heute sind sie auch noch süß. Und die kommen jetzt neu zurück in meine Familie.
10: Ja, und der nächste Hype kommt auf jeden Fall. Es soll für Weihnachten wohl eine Extra-Kollektion geben.
6: Super, schon mal ein Geschenk für euch beide geklärt.
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4: Guten Morgen zusammen.
3: Ich weiß aber auch nicht, keine Ahnung. Stellt euch mal vor, eure Freunde, ihr seid beide in einer Beziehung. Gott oder sogar bald verheiratet. Stellt euch vor, eure Lebenspartner schenken euch an Weihnachten.
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4: Guten Morgen zusammen.
3: Ich weiß aber auch nicht, keine Ahnung. Stellt euch mal vor, eure Freunde, ihr seid beide in einer Beziehung. Gott oder sogar bald verheiratet. 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

0: Das war damals so krass, da war man wirklich, da war man King.
1: Okay, alles klar.
2: Ich habe jetzt Kiki hier schön checkt, mitgeschrieben, oder? Und werde nachher eine Nachricht verschicken an Personen, die eventuell bald mit Kodler vor dem Altar stehen werden.
1: Ja, richtig, Michael schreibt bitte mit. Wie sieht's bei Justin aus?
2: Ich glaube, der würde, also...
0: So eine Diddle-Karte?
2: Ah, wobei, wäre schon ein bisschen süß. Er gibt mir auch Grundschul-Vibes. Ja. In der Grundschule habe ich Diddle-Blätter geschenkt bekommen.
1: Ich merke, das ist ein Thema.

0: 9.45 Uhr hier in Energy Region Stuttgart und schreibt jetzt besser mit.
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0: Ein neuer Tag, ein neuer Dollar. Das Einzige, was gleich bleibt, die Tatsache, dass wir hier drei Dinge haben, die ihr heute unbedingt wissen solltet und oder auch gerne weitererzählen könnt.
2: Jeder zweite Mann in Deutschland würde für eine Schönheits-OP ins Ausland reisen, wenn sie dort deutlich günstiger wäre.
0: Oh, die Schwaben, die sind auch hier am Start. Es gibt nämlich deutlich Hoffnung für uns. Eine Studie der Uni Marburg hat gezeigt, dass Dialektsprecher beim Sprachenlernen im Vorteil sind.
2: Gut für uns, und laut dem Naturschutzbund NABU brüten in Deutschland aktuell so viele Weißstörche wie noch nie.
0: Sind Weißstörche die Störche, die die Babys bringen?
2: Ja, oder der Klapperstorch.
0: Ich glaube, es sind Störche einfach allgemein. Freut uns!
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2: Na, aber einen fantastischen Start in den Dienstagvormittag. Hallöchen, gut, dass ihr da seid. Ich bin's, Felina. Hi, wir haben's 10 Uhr und die 10 Hits am Stück, die laufen auch schon. Gehen gleich weiter mit der aktuellen Single von Milo zusammen mit DJ-Licious. Und jetzt gibt's Kygo mit Save My Love.
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es an bei euch mit mir, Felina, und mit Milo, die Legende einfach. Dieser Typ hat so unfassbar viele Hits, so eine wunderschöne Stimme, macht all seine Musikvideos immer selber, hat nämlich früher Film bzw. Regie studiert und hat deswegen Bock, da richtig viel mitzumischen. Die sind auch immer super kreativ. Und dann würde man doch jetzt so denken, ja klar, dann wird der halt so ein bisschen abgehoben sein. Nee, einfach der sympathischste Mensch, der auch noch rumläuft. Milo jetzt für euch hier bei Energy, immer die besten neuen Hits mit Forever Young.

0: CSD in Stuttgart e.V. hier bei uns im Studio und haben sie gefragt, was denn dieses Jahr beim CSD so besonders ist.
1: Der Verein hat dieses Jahr 25-jähriges Jubiläum. Ja. Das heißt, wir machen seit 25 Jahren das einmal im Jahr und es schließt sich immer an dem und Kundgebung die Hocke zu heben, an das Straßenfest auf dem Schillerplatz und auf dem Marktplatz. Und weil wir jetzt 25-jähriges Jubiläum dachten wir, wir schauen einfach mal und machen Freitagabend schon ein Programm auf dem Marktplatz. Und die Demo startet am Samstag. Das ist die große Eröffnung für den Samstag und Sonntag. Dann um 14 Uhr. Mhm. Da sind wir auch dabei. Da seid ihr auch dabei. Ja. Natürlich.
2: Und danach gibt es die Kundgebung.
1: Und dann ist die Kundgebung. Genau. Da gibt es noch Redebeiträge und dann wird gefeiert.
2: Also dieses Wochenende gemeinsam laut sein für ein besseres Miteinander. Ja. Wir von Energy Region Stuttgart sind natürlich wahnsinnig stolz, auch in diesem Jahr wieder Medienpartner sein zu dürfen. Ja. Und freuen uns aber noch mehr drauf, euch alle am Wochenende auf dem Marktplatz in Stuggi zu sehen.
0: Das wird eine riesengroße Feier. Wir werden wahnsinnig viel Spaß haben, eben auch ein bisschen was Wichtiges tun.
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8: Mit Cordula. 26 Grad bekommen wir heute maximal und die Sonne lässt sich heute auch ganz, ganz oft blicken. So ist es doch toll. Momentan in Preforst 17 Grad gemessen, Winzerhausen bei 18 Grad. Und wir schauen gemeinsam auf die Straße A5 Karlsruhe Richtung Frankfurt zwischen Kronau und Waldorf-Wiesloch. 4 Kilometer Stau aufgrund der Baustelle dort. Und die A8 Karlsruhe Richtung Stuttgart zwischen Leonberg-Ost und Stuttgart-Möhringen. 4 Kilometer Stop and Go. Dann schauen wir noch, über was die Energy-Region sonst heute so spricht. Ein Bier am Bahnhof trinken. Damit könnte bald Schluss sein. Die Deutsche Bahn will Alkohol an allen rund 5.400 Bahnhöfen in Deutschland verbieten. Also kein Bier, kein Wein und kein Sekt mehr auf dem Bahnsteig oder in der Bahnhofshalle. In den Gastrobereichen gilt das natürlich nicht. Bis Mitte Oktober soll das Verbot überall gelten. Die Bahn sagt, damit sollen die Bahnhöfe sicherer und entspannter werden. Wer trotzdem Alkohol trinkt, kann direkt rausgeschmissen werden. Und wer es immer wieder macht, kann sogar ein Hausverbot bekommen. Dann habe ich noch ein Update aus dem Pariser Louvre dabei. Nach dem spektakulären Raubüberfall öffnet der betroffene Teil des Museums morgen wieder die Türen. Allerdings werden erstmal keine Juwelen mehr ausgestellt. Letzten Herbst sind dort

welche im Wert von 88 Millionen Euro gestohlen worden und die Beute ist bis heute verschwunden. Zu guter Letzt noch einen Blick nach Spanien geworfen. In Madrid ist gestern richtig gefeiert worden, denn deren Nationalmannschaft ist mit dem WM-Pokal heimgekommen. An die 2 Millionen Menschen sollen auf den Straßen unterwegs gewesen sein. Das Team hat sich da natürlich in der Menge feiern lassen. Sie sind auch beim Regierungschef und natürlich auch noch beim König gewesen. Ab heute ist dann für alle aber erstmal Sommerurlaub angesagt. Und das nächste News-Update für die Energy-Region Stuttgart, das gibt's hier wieder in gut einer Stunde für euch.

0: Na und da ist doch wieder Lieblingstag der Woche. Happy Dienstag! Und wenn ihr euch gerade so denkt, nee, Dienstag, was, wieso? Das Wochenende ist viel zu lange her, das nächste ist viel zu lange hin. Dienstag ist gar nicht mein Lieblingstag. Ja, ganz kurz. Dann seid ihr hier genau richtig am Energy Dankbarkeitsdienstag. Das hilft nämlich tatsächlich nachgewiesenerweise dabei, wieder bessere Laune zu haben, wenn man sich regelmäßig mal bewusst macht, wofür ihr so dankbar seid. Und das machen wir hier gemeinsam. Schickt ihr mir gerne per WhatsApp oder Insta. Und ja, da sind wieder schöne Sachen heute mit dabei von euch. Tolle Nachrichten reingekommen. Wir hören mal rein.
1: Ich bin richtig happy, dass ich einfach mal so eben nach Paris konnte, um BTS live zu sehen. Das ist so verrückt.
0: Oh mein Gott, richtig geil. Lieblingskünstler live sehen, dann auch noch in einer anderen Stadt. Also das freut mich schon mal sehr. Geben wir schon mal viel Dankbarkeit mit raus. Was haben wir noch?
2: Heute bin ich tatsächlich einfach sehr dankbar, dass ich ausschlafen konnte.
0: Auch was Feines. Vor allem auf den Dienstag natürlich auch einfach nur ein Gedicht, ja. Und was gibt's noch?
3: Wofür ich dankbar bin, ist, dass Sommer ist und die Sonne zumindest häufig scheint und man einfach viel Zeit draußen mit Freunden verbringen kann und ja, einfach gerade abends lange was vom Tag hat.
0: Ey, das stimmt. Das war wirklich einfach, ich hoffe, euch geht's da genauso, dass ihr heute Abend noch was Schönes macht und dann auch einen schönen Sonnenuntergang seht und sowas alles. Ich finde, das sind die kleinen Dinge, für die wir alle ein bisschen öfter dankbar sein können. Und das machen wir einfach hier gemeinsam am Energy Dankbarkeitsdienstag.
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Na, und wir bleiben im WM-Feeling hier bei Energy. Gerade ja die Hymne von Shakira und Burna Boy, Die Die. Aber im WM-Halbzeitfinale ja auch noch ein weiterer Energy-Megastar aufgetreten. Unter anderem neben BTS und Madonna, Justin Bieber. Nur mit seiner Gitarre da auf die Bühne gelaufen und wirklich mietfrei in meinem Kopf lebt jetzt für immer, wie der von dieser riesigen Bühne in der Halbzeit vom WM-Finale einfach so gemütlich mit der Gitarre in der Hand zurückschlurft und von der Bühne geht über dieses ganze Feld aber und alle können das sehen. Irre. Also einer seiner allerersten Hits, sein großer Durchbruch, um ehrlich zu sein. Baby, jetzt für euch bei Energy. Oh.

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2: Uhr an diesem wunderschönen Dienstagvormittag. Ich freue mich, dass wir den zusammen verbringen. 10 Hits am Stück, die machen hier auch direkt mit, ne? Also verbringen den Vormittag auch mit uns zusammen. Gleich da für euch drinne Gracie Abrams in so guten 10 Minuten. Jetzt Harry Styles und ich bin's, Felina.
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Stacey Abrams gönnt jetzt richtig, oder was? Energy ist an bei euch, immer die besten neuen Hits mit mir, Felina. Und ja, die hat einfach ja letzten Freitag gerade erst ihr neues Album Daughter from Hell rausgebracht. Tochter aus der Hölle einfach. Ist eine Ansage, dabei ist es ja immer so Singer-Songwriter-Musik, also gar nicht so Death Metal, was man vielleicht erwarten würde, wenn etwas Daughter from Hell heißt. Und ja, sie gönnt uns richtig, denn sie hat zusätzlich direkt nochmal 2 Bonustracks mit draufgehauen. Ein Song aus dem Album hören wir uns jetzt an hier bei Energy, immer die besten neuen Hits. Hier ist Hit the Wall.

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1: Wer abends Kiwi isst, der schläft besser.
2: Wer abends Kiwi isst.
1: Kiwi. Ich bin allergisch gegen Kiwi.
2: Oh, ich auch. Volle
1: Pulle. Kiwi würde nicht gut
3: schlafen. Na super.
2: Also wenn wir beide Kiwi. Ich weiß nicht, was kriegst du, wenn du Kiwi isst?
1: Ich krieg da so Hals, also Ohrenjucken, Halsbezug und Jucken am Hände.
2: Okay.
1: So zwischen den Fingern. Was kriegst du?
2: Ich krieg keine Luft mehr.
1: Ach so.
2: Also gut, auf jeden Fall schlafen wir beide dann sehr, sehr gut, wenn wir Kiwi essen. Vermutlich für immer. Aber ich kann mir vorstellen, dass in Kiwi sowas drin ist, also wie so Melatonin oder so, aber halt nicht
1: irgendein
2: Melatonin.
1: Stoff halt mäßig, der uns dann ein bisschen ruhiger macht.
2: Ja,
1: ja, kann schon sein.
2: Vermutlich, ja. Also wir sind keine Kiwi-Experten, aber wir glauben, es ist ein Fakt.
1: Es ist ein
2: Fakt.
1: Bam. Ja, ist so. Haben mehrere Studien schon bestätigt. Kiwis enthalten Serotonin und Antioxidantien und die helfen beim Schlaf-Wachrhythmus. Wer so 1 bis 2 Kiwis am Abend isst, schläft in der Regel schneller ein und besser durch.
3: Das ist ja, toll, dass du uns das hier in der Morningshow erzählst.
2: Ja. Immer so eine Kiwi neben dem Bett liegen einfach.
1: Ja, wir zwei nicht.
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2: Mit Cordula, hello, hello. 26 Grad bekommen wir heute maximal und die Sonne lässt sich heute auch ganz oft blicken. Sehr toll. Momentan in Tamm 19 Grad, Michelfeld bei 18. Und wir schauen gemeinsam auf die Straße. Vorsicht auf der A81 Würzburg Richtung Heilbronn. Zwischen Möckmühl und Neuenstadt liegen Metallteile auf dem rechten und dem mittleren Fahrstreifen. Bitte aufpassen. Und die A5 Karlsruhe Richtung Frankfurt. Zwischen Kronau und Waldorf-Wiesloch 4 Kilometer Stop and Go. Was gibt's sonst Neues aus unserer Energy-Region? Einsteigen und losfahren. Für viele in den Öffis ist das ganz normal, für Menschen mit Rollstuhl oder Kinderwagen aber oft gar nicht so einfach. Ein ADAC-Test zeigt jetzt, viele Busse und Bahnen halten nicht passend an der Haltestelle. Dadurch wird der Einstieg unnötig schwierig. Der ADAC Baden-Württemberg fordert deshalb, barrierefreie Haltestellen müssen wirklich

0: schneller ausgebaut werden. Das Gute ist, Sitzmöglichkeiten gibt es immerhin schon an fast jeder Haltestelle. Gute Nachrichten kommen heute auch noch vom Naturschutzbund. In Deutschland gibt es so viele Störche wie noch nie. Der NABU hat mehr als 15.000 Paare gezählt. Vor ein paar Jahrzehnten waren die Tiere in vielen Regionen fast verschwunden. Dank Schutzmaßnahmen haben sie sich jetzt wieder stärker erholt. Besonders viele gibt es wohl in Niedersachsen. Und jetzt geht es noch um andere Tiere. Die Diddelmaus ist zurück. Seit gestern gibt es wieder Stofftiere, Stifte, Blöcke und sogar Duftpapier von Diddel. Ist in vielen Läden direkt ausverkauft gewesen, weil ganz viele Erwachsene das Zeug gekauft haben. Kann ich persönlich verstehen. Der Markenexperte John Christoph Berndt hat bei NTV mal erklärt, warum Diddel wieder so gehypt wird.
1: Und da wird dann auf einmal so ein Traum neu geweckt. Und es geht natürlich auch um dieses Kindchenschema. Zurück dahin, wo ich völlig sorgenfrei war. Und heute ist so eine garstige Zeit. Und die waren doch so süß und heute sind sie auch noch süß. Und die kommen jetzt neu zurück in meine Familie.
0: Tja, irgendwann kommt eben alles wieder zurück. Und das nächste News-Update für die Energy-Region Stuttgart, das gibt's hier wieder in gut einer Stunde für euch.
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1: Und wir gehen da nochmal rein. Das war einfach zu krass, was am Wochenende los war beim Perukaville, präsentiert von Energy. Ey, es ist ja mein absolutes Lieblingsfestival. Ich war jetzt, glaube ich, das fünfte Mal da. Aber deswegen umso schöner, dass Kollegin Annika mit dabei war.
2: Hallo.
1: Und es war dein allererstes Mal. Es war so schön, ja, dabei zu sein, wie du das alles erlebt hast. Und jetzt haben wir ja mal eine Nacht drüber gepennt. Wie geht's dir jetzt?
2: Also ich glaube, ich brauche noch 10 weitere Nächte, um das zu verarbeiten. Es ja, waren so viele Eindrücke für Lina. Du hast mich, glaube ich, so oft wie noch nie mit einfach offenem Mund gesehen. Ich konnte alles nicht fassen. Und ich hatte auch mein allererstes Interview mit einem Energy Star und das war mein absolutes Highlight.
1: Du hast es so gut gemacht. Er hat einfach komplett aus dem Nähkästchen geplaudert. Mhm. Oder they. Denn wir reden von Fee, aka Felix Jehn.
2: Ja.
1: Oh. Und er hat ja danach gesagt, das habe ich alles noch nie jemandem erzählt. Er hat sich richtig wohl mit dir gefühlt.
2: Ja, und das war wirklich, also da ganz großen Shoutout an dich, Fee. Das war das beste erste Interview, was ich mir hätte vorstellen können. Haben wir übrigens auch auf energy.de auf Instagram hochgeladen. Also wenn ihr wissen wollt, was es damit genau auf sich hat, was Femi da erzählt hat, dann klickt euch da auf jeden Fall mal rein, Leute.
1: Welchen Mega-Banger er nämlich eigentlich gerne produziert hätte, hat er verraten. Mhm. Ganz knapp verpasste Chance. Ja, ja, ja. Und auch, wie seine neue Mucke klingen wird, haben wir auch drüber geredet.
2: Ja.
1: Findet ihr da alles und ich sag mal, wie es ist. Wir müssen uns noch ein bisschen erholen, ne?
2: Ja, wir müssen da noch ein bisschen drüber reden. Also Leute, das wird noch ein bisschen dauern.
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Kurz vor 12 haben wir es an diesem Dienstag. Schön, dass ihr dabei seid. Ich bin's, Felina. Hi, die 10 ist am Stück laufen hier mit immer den besten neuen Hits bei Energy. Gerade ja BTS und Swim. Das ist ja auch schon so ein ganz entspannter Sommermodus, den die da irgendwie rausgehauen haben in einem Popsong. Und genau dieses Gefühl trägt jetzt auch Aussies weiter. The Art of Letting Go. Ich werde es nicht müde zu sagen. Es ist mein Sommersong des Jahres jetzt für euch bei Energy und die besten neuen Hits.

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2: Ihr seid ja hier sowas von mittendrin in euren 10 Hits am Stück und das auch noch mitten am Dienstag um 12 Uhr. Schön, dass ihr dabei seid. Ich bin's, Felina. Hi. Und ich habe hier gleich für euch die aktuelle Single von Michael Schulte, Lovesick, in guten 10 Minuten. Und jetzt Kygo zusammen mit Khalid.

Leute, jetzt hier für euch mit Energy Star Michael Schulte. Und gerade lese ich hier so einen Satz und war richtig aufgeregt, weil der Anfang war für mich spannend. Wie dürfen Freunde Michael Schulte nennen? Und die Antwort ist leider so eine super Unterraschung. Einfach Micha oder Schulte. Wow, wer hätte es gedacht? Aber hier ist er für euch mit seiner aktuellen Single Lovesick bei Energy über die besten neuen Hits.

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14: Schönen Mittag euch allen, Cordula hier. 26 Grad bekommen wir heute maximal und die Sonne ist auch immer wieder für uns am Start. Momentan in Gärtringen 19 Grad, Vornsbach auch bei 19 Grad. Und wir schauen gemeinsam auf die Straße. Vorsicht auf der A5 Karlsruhe Richtung Basel. Zwischen Rastatt Süd und Baden-Baden eine ungesicherte Unfallstelle. Bitte aufpassen. Und die A5 Karlsruhe Richtung Frankfurt zwischen Krona und Waldorf-Wiesloch. Momentan aufgrund der Baustelle dort 4 Kilometer Stau. And go angesagt. Dann schauen wir noch, über was die Energy-Region sonst gerade so spricht. Ein Bier am Bahnhof trinken, damit könnte bald Schluss sein. Die Deutsche Bahn will Alkohol an allen rund 5400 Bahnhöfen in Deutschland verbieten. Also kein Bier, kein Wein, kein Sekt mehr auf dem Bahnsteig oder in der Bahnhofshalle. In den Gastrobereichen gilt das natürlich nicht. Bis Mitte Oktober soll das Verbot überall gelten. Die Bahn sagt, damit sollen die Bahnhöfe sicherer und entspannter werden. Das ist zum Beispiel schon in Hamburg eingeführt worden und läuft wohl auch ganz gut. Wer trotzdem Alkohol trinkt, kann direkt rausgeschmissen werden und wer es immer wieder macht, kann sogar ein Hausverbot bekommen. Dann einen Blick in die Politik geworfen. Weiterhin steht die Frage im Raum, wer nach Jens Spahns Rücktritt seinen Posten übernimmt. Nächste Woche, Mittwoch, entscheidet die Unionsfraktion über ihren neuen Vorsitzenden. Wer es wird, ist noch offen, aber als einer der Favoriten gilt aktuell Kanzleramtschef Frei. Und zu guter Letzt noch ein Update zur vergangenen Fußball-WM. Die FIFA ermittelt jetzt gegen Argentinien. Grund sind die Sehnen beim verlorenen WM-Finale. Mehrere argentinische Spieler waren auf Abpfiff auf ihre Gegner aus Spanien losgegangen. Gegen wen alles genau ermittelt wird, hat die FIFA nicht gesagt. Und das nächste News-Update für die Energy-Region Stuttgart, das gibt's hier wieder in gut einer Stunde für euch.

0: Selten habe ich mich so geärgert, einen Teil meiner Kindheit mal irgendwann weggegeben zu haben zum Basteln. Diddleblätter. Jakob,
1: ja,
0: von Energy am Morgen. Denn Diddle ist ja sowas von zurück.
1: Ja, das große Comeback ist jetzt angesagt.
0: Ja.
1: Also seit gestern kann man ganz viel kaufen, beziehungsweise nicht mehr kaufen, weil es schon teilweise wieder weg ist.
0: Wahnsinn.
1: Naja, die Millennials sind jetzt alle erwachsen.
0: Ja.
1: Also wir als Kinder haben das ja früher, ja, wie Hulle gekauft und gesammelt.
0: Absolut.
1: Und getauscht. Und jetzt haben wir Erwachsenengeld und da können wir natürlich noch mehr kaufen. Und das wurde, wie gesagt, gestern gemacht. Plüschfiguren gibt es, es gibt Blöcke, es gibt Duftblätter. Also es ist alles wieder am Start.
0: Duftblätter.
1: Und ich gehe mal davon aus, demnächst kommen dann auch wieder die ersten Tauschbörsen.
0: Ach, das ist so schön. Ach, das ist echt wirklich, ich liebe das. Aber irgendwie alles, was mir so ein bisschen Nostalgie gibt,
1: ja,
0: ist gerade, ich feiere das ab. Wenn ihr das machen wollt, macht es genau wie Jakob sagt, ihr habt Erwachsenengeld, ihr,
1: ja,
0: habt einen freien Willen, ihr
1: eben
0: dürft damit machen, was ihr wollt. Und wenn ihr euch davon 10 Minuten gute Zeit kauft, bitteschön.
1: Einfach mal am Blatt riechen.
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1: Weiter geht's hier für euch mit einem One-Hit-Wonder. Sean Kingston nämlich hat einmal einen Song rausgehauen. Der war ein Überbanger, danach kam leider nichts mehr. Aber alle anderen lieben diesen Song. Zum Beispiel die Sängerin JoJo hat eine Antwort darauf auch geschrieben. One Direction haben 2024 diesen Song nochmal gecovert auf der Tour. Und das Original lieben wir halt aber auch sehr. Gibt's jetzt für euch bei Energy, Sean Kingston mit Beautiful Girls.
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2: 13 Uhr, Happy Mittagspause auf den Dienstag. Toll, dass ihr dabei seid. Ich bin Svelina. Hi, und wir machen hier weiter in den 10 Hits am Stück. Gleich mit der aktuellen Single von Glockenbach zusammen mit Sam Harper. Und jetzt gibt's ganz gemütlich Olivia Dean.

Tag zurück vom Perucaville Festival. Wieder für euch im Radio hier bei Energy mit die besten neuen Hits. Hi, ich bin Svelina und ich habe Gossip für euch mitgebracht. Nummer 1, Felix Jehn hat uns richtig viele Geheimnisse verraten. Im Interview checkt ihr auf unserem Insta-Kanal unter anderem, welchen Bibi Rexha-Song er eigentlich ursprünglich machen wollte. Ihr dreht durch, wenn ihr das erfahrt, checkt das da aus. Und noch mehr Gossip, denn Armin van Buuren hat jetzt einen Song zusammen mit Glockenbach. Die beiden haben sozusagen dann das auch gemeinsam performt auf der Mainstage von Perucaville. Und Glockenbach habe ich jetzt hier auch für euch bei Energy immer die besten neuen Hits mit der aktuellen Single Lost.

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8: Im Studio Lisa Schwarzkopf. Vor allem Mädchen sind die Opfer und Männer die Tatverdächtigen. Die Zahl der Fälle von sexuellem Missbrauch an Kindern und Jugendlichen ist gestiegen, auf gut 18.300 bundesweit letztes Jahr. Die Dunkelziffer dürfte deutlich höher sein. Meist kannten sich Täter und Opfer schon vor dem Missbrauch. Familienministerin Prien geht fest davon aus, dass die CDU bei ihrem Nein zur Leihmutterschaft bleibt. Jens Spahns Vaterschaft dank einer US-Leihmutter hat die Debatte entfacht. Offen zeigt sich Prien dagegen auf dem Portal The Pioneer dafür, etwa die Altersgrenze bei Adoptionen zu lockern. Einer der mächtigsten Drogenbosse der Welt muss für den Rest seines Lebens ins Gefängnis. El Mayo, langjähriger Verbündeter von El Chapo, ist in den USA zu lebenslanger Haft verurteilt worden. Der Mexikaner soll für Drogenschmuggel und zahlreiche Morde an Kartellmitgliedern und Polizisten verantwortlich sein. Wer ins Schwimmbad gehen will, muss tiefer in die Tasche der Badehose greifen. Die Eintrittspreise für Frei- und Hallenbäder sind aktuell knapp 4% höher als im Vorjahr, so das Statistische Bundesamt. Immerhin, Sonnenschirme und Badebekleidung sind günstiger geworden.

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Producer Nico Santos und der hat am Wochenende auch Festivalzeit erlebt, war nämlich schön auf dem Deichbrand und während seines Konzerts haben sich einfach zwei verlobt und das hat ihm jemand nochmal ganz kurz dann in die DMs reingeschickt und das finde ich einfach das Allerliebste, er hat sich halt wirklich darüber gefreut, ist ganz, ganz lieb. Nico Santos jetzt für euch bei Energy, immer die besten neuen Hits mit Why Don't You Stay.

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1: Und da ist schon wieder 14 Uhr, also Dienstagnachmittag. Ich bin's, Felina. Hi, eure 10 Hits am Stück laufen hier gerade. Und da habe ich gleich für euch die neue Single von Malik Harris. In so guten 10 Minuten jetzt Juste, Jack Style und Jon.
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für die einen haben gerade Sommerferien und für die anderen ist einfach ein normaler Dienstag. Dann freut ihr euch halt wahrscheinlich ganz genauso wie ich auch schon wieder aufs Wochenende und dass ihr da einfach mal ein bisschen Zeit für euch habt. Vielleicht macht das wie Malik Harris. Seine Sonntage sehen gerne mal so aus, dass er sich ganz in Ruhe erstmal einen Kaffee macht, dann eine Schallplatte raus, die wirklich in Ruhe mal aktiv zuhörend sich reinfährt. Und genauso schöpft er eben auch Kreativität für neue Musik. Lie to Me, seine aktuelle Single, gibt's jetzt für euch bei Energy. 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
2: 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Das heißt, wir machen seit 25 Jahren das einmal im Jahr und es schließt sich immer an dem und Kundgebung. Die Hocke zu heben an das Straßenfest auf dem Schillerplatz auf dem Marktplatz. Und weil wir jetzt 25-jähriges Jubiläum dachten wir, wir schauen einfach mal und machen Freitagabend schon ein Programm auf dem Marktplatz. Und die Demo startet am Samstag. 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Dann um 14 Uhr. 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Da sind wir auch dabei. Da seid ihr auch dabei, natürlich.
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8: Im Studio Gisa Weber. Vor allem Mädchen sind die Opfer und Männer die Tatverdächtigen. Die Zahl der Fälle von sexuellem Missbrauch an Kindern und Jugendlichen ist gestiegen. Auf gut 18.300 bundesweit letztes Jahr. Die Dunkelziffer dürfte deutlich höher sein. Meist kannten sich Täter und Opfer schon vor dem Missbrauch. Die Deutsche Bahn plant ein Alkoholverbot an allen 5.400 deutschen Bahnhöfen. Es soll bis Mitte Oktober eingeführt werden. Die Gewerkschaft der Polizei ist zwar grundsätzlich für so ein Verbot, gleichzeitig ist sie aber skeptisch, wie das überhaupt durchgesetzt werden soll. Familienministerin Prien geht fest davon aus, dass die CDU bei ihrem Nein zur Leihmutterschaft bleibt. Jens Spahns Vaterschaft dank einer US-Leihmutter hatte die Debatte entfacht. Offen zeigt sich Prien dagegen auf dem Portal The Pioneer dafür, etwa die Altersgrenze bei Adoptionen zu lockern. Wein, Hockeyschläger und Zement. US-Präsident Trump hat neue Zusatzzölle in Höhe von 50% gegen Kanada angekündigt. Laut Trump werden bestimmte US-Produkte durch Kanada diskriminierend behandelt. Der kanadische Premier Carney wies die Vorwürfe zurück.

0: Freunde, ich freue mich doch, dass wir wieder beieinander sind. Ihr hört Energy, immer die besten neuen Hits am Wochenende via Perucaville Festival. Ich war da für euch am Start, hab natürlich mir alles angeguckt, mit den DJs gequatscht, unter anderem mit ihm hier. Rehab. Sehr sympathischer Typ und er hat mir etwas verraten, was ich euch natürlich ganz genau heute erzählen möchte. Wir erzählen uns dienstags immer gegenseitig, für was wir gerade so dankbar sind. Ich zum Beispiel einfach für die Möglichkeit, da gewesen zu sein. Also das war wieder so beeindruckend, was da jedes Jahr auf die Beine gestellt wird. Ich bin noch komplett am Verarbeiten. Ich glaube, dafür brauche ich auch noch so die restliche Woche, um das alles einmal einzusortieren. Aber ich habe auch Rehab für euch im Interview gefragt, für was er denn so dankbar ist. Einfach eine kleine Sache und er hat so eine gute Antwort gehabt.
1: Sleeping in a comfortable bed tonight or just the pillows perfect.
0: Zieht euch das kurz rein. Rehab, das ist ein weltweiter Star, DJ, 2,5 Millionen Insta-Follower. Wirklich spielt auf den größten Festivals, unter anderem auf dem Perucaville, präsentiert von Energy. Und er sagt, er ist dankbar dafür, wenn er sich in ein bequemes Bett legen kann und das Kissen gerade wirklich perfekt ist. Ist das niedlich? Sehr schön. Also ich hoffe, ihr habt heute auch so diesen einen kleinen Moment, in dem ihr merkt, oh, das ist aber gerade perfekt, dafür bin ich dankbar. Dann schickt mir das gerne auch bei WhatsApp oder bei Insta, da heiße ich Felina_FLN.
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0: Wir starten durch mit den 10 Hits am Stück um 3:01.
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0: Und da haben wir in der nächsten Viertelstunde zum Beispiel Ugel dabei mit Move Into the Sun oder auch Taylor Swift mit Elizabeth Taylor, um mal nur zwei zu nennen. Und ich bin Fred, hi!

Ihr hört Energy Region Stuttgart und der nächste Hit ist aus Freundschaft entstanden. Und zwar geht's um den französischen DJ Ugel und Sängerin Ultra Natay. Die kennen sich schon ewig und haben dann beschlossen, jetzt machen wir doch mal einen Song zusammen. Und dabei kam das hier raus.

0: Na, wie habt ihr letzte Nacht geschlafen? Also, falls es nicht so gut war, dann gab es heute bei Energy am Morgen einen Tipp, der euch vielleicht für die nächste Nacht ein bisschen helfen könnte.
1: Wer abends Kiwi isst, der schläft besser.
2: Wer abends Kiwi isst.
3: Kiwi. Ich bin allergisch gegen Kiwi.
2: Oh, ich auch. Volle Pulle.
3: Ich würde nicht gut schlafen. Na super.
2: Also wenn wir beide Kiwi. Ich weiß nicht, was kriegst du, wenn du Kiwi isst?
3: Ich krieg da so Hals, also Ohrenjucken, Halsbezug und Jucken am Hände.
2: Okay.
3: So zwischen den Fingern. Was kriegst du?
2: Ich krieg keine Luft mehr.
3: Ach so.
2: Also gut, auf jeden Fall schlafen wir beide dann sehr, sehr gut, wenn wir Kiwi essen, vermutlich für immer. Aber ich kann mir vorstellen, dass in Kiwi sowas drin ist, also wie so Melatonin oder so, aber halt nicht Melatonin.
3: Irgendein Stoff halt mäßig, der uns dann ein bisschen ruhiger macht.
2: Ja,
3: ja, kann schon sein.
2: Vermutlich, ja. Also wir sind keine Kiwi-Experten, aber wir glauben, es ist ein Fakt.
1: Es ist ein
2: Fakt.
1: Ja, ist so. Haben mehrere Studien schon bestätigt. Kiwis enthalten Serotonin und Antioxidantien und die helfen beim Schlaf-Wach-Rhythmus. Wer so 1 bis 2 Kiwis am Abend isst, schläft in der Regel schneller ein und besser durch.
3: Toll, dass du uns das hier in der Morningshow erzählst.
2: Ja. Immer so eine Kiwi neben dem Bett liegen einfach.
1: Ja, wir zwei nicht.

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12: In wenigen Sekunden ist es 3:30.
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12: Heute wieder gediegene 20 bis 26 Grad in der Energieregion. Locker bewölkt, aber die Sonne kommt immer wieder gut durch. Und in den nächsten Tagen bleibt es ähnlich, es wird nur ein kleines bisschen wärmer. Jetzt gerade gemessen haben wir in Pleidelsheim 23 Grad und in Breitenstein 22 Grad. Und dann schauen wir noch auf die Straßen. Auf der A8 Karlsruhe Richtung Stuttgart zwischen Pforzheim West und Pforzheim Ost haben wir 6 Kilometer Stop and Go. Und auf der A81 Heilbronn Richtung Stuttgart zwischen Ilsfeld und Pleidelsheim. Da ist eine Unfallaufnahme auf der mittleren Spur. 3 Kilometer Stau haben wir da. Es dauert eine Viertelstunde länger.
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12: Und dann gibt es natürlich noch ein paar News für euch.
14: Mit Gisa Weber. Guten Tag. Immer mehr Kinder und Jugendliche werden Opfer von sexuellem Missbrauch. Die Zahl der Fälle ist bundesweit gestiegen. Letztes Jahr waren es gut 18.300. Die Dunkelziffer dürfte aber noch sehr viel höher sein. Straftaten gibt es auch immer öfter online. Die Bahn will Alkohol an allen Bahnhöfen in Deutschland verbieten und so für mehr Sicherheit sorgen. Wir greifen durch, sagt Bahnchefin Paller. Hintergrund ist auch der Fall von letzter Woche, als ein Zugbegleiter im Streit mit einem betrunkenen Fahrgast aus einem fahrenden Zug gestürzt war. Der mutmaßliche Todesschütze von Stade ist tot. Laut niedersächsischem Justizministerium

0: Justizministerium beging der Mann im Gefängnis Suizid. Hinweise auf ein Fremdverschulden gibt es nicht. Er wurde verdächtigt, 6 Menschen in einer Jugendhilfeeinrichtung in Stade erschossen zu haben. Hintergrund war wohl ein Sorgerechtsstreit. Die FIFA ermittelt gegen Argentinien. Grund sind die hässlichen Szenen beim verlorenen WM-Finale. Mehrere argentinische Spieler waren nach Abpfiff auf ihre Gegner aus Spanien losgegangen. Unter anderem rastete Leandro Paredes aus. Gegen wen alles genau ermittelt wird, sagte die FIFA nicht.
1: Soweit erstmal. Das nächste Update gibt's dann hier in einer Stunde. Und hier geht's jetzt weiter mit immer den besten neuen Hits bei Energy Region Stuttgart. Das ist Harrison und All the Things She Said.

0: Wir haben es eigentlich schon immer gewusst, aber jetzt ist es auch wissenschaftlich bestätigt. Wer Dialekt spricht, ist klüger. Okay, gut, das ist jetzt ein bisschen arg verkürzt, aber es trifft schon den Kern der Sache. Wissenschaftler von der Uni Marburg haben das jetzt genau untersucht, und zwar über mehrere Fachbereiche hinweg. Linguisten, Neurowissenschaftler und Mediziner haben da zusammengearbeitet und sich genau angeguckt, wie sich die Gehirne von Leuten unterscheiden, je nachdem, ob sie nur Standarddeutsch sprechen oder auch einen Dialekt beherrschen. Und das Ergebnis war ziemlich deutlich. Jemand, der zwischen Dialekt und Hochdeutsch wechseln kann, hat ein ähnliches Gehirn wie ein Mensch, der zweisprachig aufgewachsen ist. Das fördert dann zum Beispiel auch die Fähigkeit, später neue Sprachen zu lernen. Was ein bisschen ironisch ist, weil andere Studien zeigen, dass Menschen mit Dialekt, zum Beispiel in Vorstellungsgesprächen, oft als weniger kompetent eingeschätzt werden. Wie es aussieht, zu Unrecht. Oder auf Schwäbisch, jetzt lasst uns halt mal ein bisschen mehr Dialekt schwätzen. Das ist gut fürs Gehirn.
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Das sind immer die besten neuen Hits bei Energy Region Stuttgart, jetzt mit Moschena. Und falls jemand seine alte Armani-Sonnenbrille gesehen hat, bitte kurz melden. Die wurde ihm geklaut und er vermisst sie sehr. Also wirklich, falls sich irgendwie was ergibt, wäre cool.

0: Und beim nächsten Ton ist es 16 Uhr.
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0: Das sind die 10 Hits am Stück, gleich mit The Bowser und Magnetic und vorher auch noch mit Milo. Und ich bin Fred, hallo.

Ihr hört Energy Region Stuttgart und hier geht's jetzt weiter mit einem bisschen Scandi-House. Den Namen haben die Jungs von The Bowser selbst dem Genre gegeben, in dem sie sich bewegen, weil sie machen House und sie kommen aus Norwegen, also Skandinavien. Passt. Ja, hier hören wir sie jetzt mit Magnetic.

0: Ihr hört Energy Region Stuttgart. 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
2: Gleich ist es 16:30.
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2: Ja, heute ist es wieder angenehm mit Temperaturen zwischen 20 und 26 Grad. Dazu kommt die Sonne immer wieder zwischen den lockeren Wolken durch, also einfach schön. Und in den nächsten Tagen wird es genauso und ein kleines bisschen wärmer sogar. Jetzt gerade gemessen haben wir in Remshalden 23 Grad und in Wiernsheim sind es 22 Grad.
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2: Dann gucken wir noch kurz auf die Straßen. Auf der A8 Karlsruhe Richtung Stuttgart zwischen Pforzheim West und Pforzheim Ost haben wir 5 Kilometer Stop and Go und auf der A81 Heilbronn Richtung Stuttgart zwischen Ilsfeld und Pleidelsheim sind 6 Kilometer Stau, da dauert es bis zu 20 Minuten länger. Und dann gibt es natürlich noch ein paar News.
5: Mit Gisa Weber, guten Tag. Die Deutsche Bahn plant ein Alkoholverbot an allen 5.400 deutschen Bahnhöfen. Es soll bis Mitte Oktober eingeführt werden. Die Gewerkschaft der Polizei ist zwar grundsätzlich für so ein Verbot, gleichzeitig ist sie aber skeptisch, wie das überhaupt durchgesetzt werden soll. Vor allem Mädchen sind die Opfer und Männer die Tatverdächtigen. Die Zahl der Fälle von sexuellem Missbrauch an Kindern und Jugendlichen ist gestiegen, auf gut 18.300 bundesweit letztes Jahr. Die Dunkelziffer dürfte deutlich höher sein. Meist kannten sich Täter und Opfer schon vor dem Missbrauch. Der mutmaßliche Todesschütze von Stade hat sich das Leben genommen. Der 45-Jährige beginnt laut Justizministerium in der U-Haft Suizid. Hinweise auf Fremdverschulden gibt es nicht. Er soll vor 3 Wochen in einer Jugendhilfeeinrichtung 6 Menschen erschossen haben. Hintergrund war wohl ein Sorgerechtsstreit. Wer ins Schwimmbad gehen will, muss tiefer in die Tasche greifen. Der Eintritt in Frei- und Hallenbäder kostet aktuell knapp 4% mehr als vor einem Jahr, so das Statistische Bundesamt. Immerhin, Sonnenschirme oder Badebekleidung sind günstiger geworden.
2: Soweit das nächste Update gibt es dann hier in einer Stunde. Und das sind immer die besten neuen Hits. Jetzt haben wir hier Leonie und Callum Scott mit Stay bei Energy Region Stuttgart.

0: Nach mehreren Wochen knallhartem Wettbewerb haben wir jetzt einen neuen Weltmeister, und zwar Indonesien.
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0: Hä? Was redet der da? Ja, natürlich geht es um den Stick Nation Wood Cup, die Weltmeisterschaft der Stöcke. Der Instagram-Kanal Official Stick Review beschäftigt sich seit Jahren damit, dass man dort seinen Stock rezensieren kann, und inzwischen ist das eine Riesen-Community auf der ganzen Welt. Zuletzt wurde da auch eine WM abgehalten. 64 Stöcke aus 64 Ländern wurden im K.O.-Prinzip gegeneinander gevotet, welcher besser ist. Deutschland ist da schon in der Runde 2 rausgeflogen. War ein guter Stock, aber man muss einfach ehrlich sagen, gegen den griechischen Stock hatte Deutschland keine Chance. Aber im Finale standen dann am Ende Norwegen und eben Indonesien. Und der Inselstaat hat das Rennen ziemlich deutlich gemacht. 82% der Stimmen gingen an den Stock, der so ein bisschen aussieht wie ein Fragezeichen ohne Punkt drunter. Und so klang die Rezension.
2: Yo, Stick Nation, look at this really cool stick. It's been on my cabin for a very long time and looks like a wizard staff. Greetings from Norway. Woo!
0: Gut, das war nicht der indonesische Stock, sondern der verloren hat. Das tut mir jetzt leid, aber der war auch cool. Und an der Stelle auf jeden Fall herzlichen Glückwunsch nach Indonesien.
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Auf den Jungferninseln aufzuwachsen ist eigentlich wie überall sonst auch aufzuwachsen, verrät Sänger Iyas in einem Interview. Man wacht auf, geht zur Schule oder zur Arbeit, hat man seine

Hausaufgaben nicht gemacht, dann gibt's Ärger. Der einzige Unterschied, den Ias feststellen kann, ist, es hat 37 Grad im Schatten und es gibt keinen McDonald's. Das ist er jetzt hier mit Replay bei Energy Region Stuttgart. Ja.

0: Richtung Feierabend geht's so langsam mit den 10 Hits am Stück.
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0: Und da hätte ich für euch Gracie Abrams im Angebot mit Hit the Wall. Oder wie wär's mit Harry Styles und American Girls? Na, klingt doch gut, oder? Ich bin Fred. Hi.

Das sind immer die besten neuen Hits bei Energy Region Stuttgart. Und für eure ersten Schritte in diesem frischen Feierabend habe ich hier den passenden Soundtrack. Das ist Gracie Abrams und Hit the Wall.

0: Okay, ich bin da.
1: Okay, ich muss, glaube ich, gleich noch niesen.
0: Dann mach das mal noch zuerst. Gesundheit.
1: Okay, jetzt bin ich bereit.
0: Ja, geil.
1: So, Marco, endlich machen wir beide mal wieder zusammen Sport, aber jetzt leider erstmal nichts mit Fußball, oder?
0: Ach Fred, nur weil die WM vorbei ist, heißt das noch lang nicht, dass wir nicht über den besten Sport der Welt reden können.
1: Oh.
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0: Wie wir wissen, ist Spanien Weltmeister geworden und das muss natürlich gebührend gefeiert werden. Die Weltmeister sind nach ihrer Rückkehr zunächst von König Felipe VI. Empfangen worden, bevor es im offenen Bus durch Madrid ging. Entlang der Strecke und bei der großen Abschlussfeier feierten nach Schätzungen sogar bis zu 2 Millionen Menschen.
1: Klingt auf jeden Fall wild. Aber ist halt nun mal auch der 2. WM-Titel in der Geschichte der Spanier.
0: Ja, da darf man schon mal Gas geben, finde ich auch. Und nicht nur wegen dem WM-Titel gibt's was zu feiern. Die Spanier sind jetzt auch noch offiziell die Nummer 1 der FIFA-Weltrangliste und lösen damit Argentinien ab.
1: Oh lala, interessant. Aber klar, da hat sich ja nach der WM bestimmt einiges im Ranking getan, oder? Wie steht's da mit Deutschland?
0: Ja, für die deutsche Nationalmannschaft geht's nach dem frühen WM-Aus natürlich nach unten. Und zwar genau 2 Plätze. Die DFB-Elf ist nur noch 12. in der Rangliste.

0: Den größten Sprung nach vorne macht Norwegen rund um Erling Haaland. Das Team setzt sich nach dem Viertelfinaleinzug um 12 Plätze höher auf Rang 19.
1: Eieiei, das ist natürlich ein großer Schritt nach oben.
0: Ja, aber trotzdem würde ich sagen, sehr verdient.
1: Definitiv.
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1: Gleich ist es 5:30.
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1: Heute höchstens 26 Grad in der Energy-Region. Dazu leicht bewölkt und ein bisschen Sonne. Morgen wird es dann schon bis 27 Grad und übermorgen könnten es vielleicht sogar teilweise 28 Grad werden. Jetzt gerade gemessen haben wir in Esslingen 23 Grad und in Neureuth sind es 25.
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1: Wir gucken noch kurz auf die Straßen. Vorsicht auf der A8 Stuttgart Richtung München zwischen Esslingen und Wendlingen. Da liegen Fahrzeugteile auf der rechten Spur und dann im weiteren Verlauf zwischen Märklingen und Ulm-Ost. Da gab es einen Unfall. Inzwischen ist die Unfallstelle geräumt, aber es sind immer noch 6 Kilometer Stau und es dauert 20 Minuten länger.
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1: Und dann wollen wir natürlich noch wissen, was so ein bisschen in der Welt los ist, oder?
17: Mit Gisa Weber, guten Tag.
8: Die Bahn will Alkohol an allen Bahnhöfen in Deutschland verbieten und so

0: für mehr Sicherheit sorgen. Wir greifen durch, sagt Bahnchefin Palla. Hintergrund ist auch der Fall von letzter Woche, als ein Zugbegleiter im Streit mit einem betrunkenen Fahrgast aus einem fahrenden Zug gestürzt war. Immer mehr Kinder und Jugendliche werden Opfer von sexuellem Missbrauch. Die Zahl der Fälle ist bundesweit gestiegen. Letztes Jahr waren es gut 18.300. Die Dunkelziffer dürfte aber noch sehr viel höher sein. Straftaten gibt es auch immer öfter online. Der mutmaßliche Todesschütze von Stade ist tot. Laut niedersächsischem Justizministerium beging der Mann im Gefängnis Suizid. Hinweise auf ein Fremdverschulden gibt es nicht. Er wurde verdächtigt, 6 Menschen in einer Jugendhilfeeinrichtung in Stade erschossen zu haben. Hintergrund war wohl ein Sorgerechtsstreit. Einer der mächtigsten Drogenbosse der Welt muss für den Rest seines Lebens ins Gefängnis. El Mayo, langjähriger Verbündeter von El Chapo, ist in den USA zu lebenslanger Haft verurteilt worden. Der Mexikaner soll für Drogenschmuggel und zahlreiche Morde an Kartellmitgliedern und Polizisten verantwortlich sein.
1: Danke, Gisa. Das nächste Update mit dir gibt's hier in einer Stunde. Und hier geht's jetzt weiter mit immer den besten neuen Hits. Das sind BTS und Swim bei Energy Region Stuttgart.

0: Möglicherweise ist es das Comeback des Jahres. Die Diddlmaus ist wieder da. Die Maus mit den großen Ohren und noch größeren Füßen ist zurück mit allem, was dazugehört. Plüschtiere, Stifte und natürlich das legendäre Duftpapier. Einfach genauso wie schon damals in den 2000er Jahren. Also, falls ihr noch irgendwo eure dicken Ordner rumliegen habt, in denen ihr all eure Schätze von damals aufbewahrt, dann könnt ihr die jetzt auf den neuesten Stand bringen und eure Sammlung auffrischen. Seit gestern ist wieder alles im Handel in Deutschland erhältlich. Allerdings lohnt es sich durchaus, ziemlich schnell zu sein, weil viele Sachen sind auch einfach direkt schon wieder fast ausverkauft. Könnte natürlich daran liegen, dass die Fans von damals inzwischen erwachsen sind und sich das Geld für jeden Block nicht mehr mühsam zusammensparen müssen. Oder halt daran, dass das Briefpapier von damals inzwischen seinen Duft verloren hat und eh dringend ersetzt werden musste.
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6: Hi Leute, hier ist Carmen.

Causing Chaos since 2003. Das steht in der Instagram-Bio von Sängerin Sky Newman. Aber ich muss sagen, so ganz schlecht ist das Chaos, das sie seit 2003 verursacht, gar nicht. Gerade wenn man sich ihre Musik so anhört, die dabei dann rauskommt. Das ist sie jetzt mit Man of the House. Jetzt hier bei Energy Region Stuttgart immer die besten neuen Hits.

0: Es ist punktgenau 18 Uhr und die 10 Hits am Stück gibt's jetzt auch weiter für euch.
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0: Hier ist Fred für euch, hallo. Und gleich habe ich Bibi Rexha im Angebot mit New Religion und nachher auch noch Michael Schulte und Lovesick, also bleibt dran.

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Gibt es so Wörter, über die ihr regelmäßig stolpert? Also bei mir ist es Regisseur. Michael Schulte hat immer Probleme mit Passagierschiff. Das geht nur mit höchster Konzentration, ist aber auch einfach ein schwieriges Wort, muss man sagen. Zum Glück kommt es in seinem Song Lovesick nicht vor. Den gibt's jetzt hier für euch bei Energy Region Stuttgart. Immer die besten neuen Hits.

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4: Gleich 6:30.
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4: Heute hatten wir es ja ganz locker bewölkt mit viel Sonne bei bis zu 26 Grad. Stellen wir uns darauf ein, dass es morgen ähnlich wird, nur so ein bisschen wärmer, und auch in den nächsten Tagen geht's vergleichbar weiter. Jetzt gerade gemessen haben wir in Kornwestheim und in Kieselbronn jeweils 23 Grad.
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4: Und wir gucken kurz auf die Straßen. Auf der A8 Karlsruhe Richtung Stuttgart zwischen Pforzheim West und Pforzheim Ost haben wir 4 Kilometer Stop and Go. In der Gegenrichtung zwischen Pforzheim Süd und Pforzheim Nord haben wir 5 Kilometer Stop and Go. Und auch auf der A8 Stuttgart Richtung München zwischen Merklingen und Ulm Ost sind immer noch 5 Kilometer Stau. Da dauert es bis zu 20 Minuten länger. Und dann haben wir noch ein paar News für euch.
7: Mit Gisa Weber, guten Abend. Vor allem Mädchen sind die Opfer und Männer die Tatverdächtigen. Die Zahl der Fälle von sexuellem Missbrauch an Kindern und Jugendlichen ist gestiegen, auf gut 18.300 bundesweit letztes Jahr. Die Dunkelziffer dürfte deutlich höher sein. Meist kannten sich Täter und Opfer schon vor dem Missbrauch. Die Deutsche Bahn plant ein Alkoholverbot an allen 5.400 deutschen Bahnhöfen. Es soll bis Mitte Oktober eingeführt werden. Die Gewerkschaft der Polizei ist zwar grundsätzlich für so ein Verbot, gleichzeitig ist sie aber skeptisch, wie das überhaupt durchgesetzt werden soll. Familienministerin Prien geht fest davon aus, dass die CDU bei ihrem Nein zur Leihmutterschaft bleibt. Jens Spahns Vaterschaft dank einer US-Leihmutter hatte die Debatte entfacht. Offen zeigt sich Prien dagegen auf dem Portal The Pioneer dafür, etwa die Altersgrenze bei Adoptionen zu lockern. Die FIFA ermittelt gegen Argentinien. Grund sind die hässlichen Szenen beim verlorenen WM-Finale. Mehrere argentinische Spieler waren nach Abpfiff auf ihre Gegner aus Spanien losgegangen. Unter anderem rastete Leandro Paredes aus. Gegen wen alles genau ermittelt wird, sagte die FIFA nicht.
4: Danke, Gisa. Hier geht's jetzt weiter mit immer den besten neuen Hits. Und das ist Harrison und All the Things She Said. Und das nächste Update gibt's dann hier in einer Stunde bei Energy Region Stuttgart.

0: Überlegt mal kurz, wie alt ist so das älteste Kleidungsstück oder Accessoire, das bei euch zu Hause so rumfährt? Also völlig egal, was ihr gerade gesagt habt, ich glaube, Schauspielerin Zendaya kann das momentan vermutlich deutlich überbieten. Die ist gerade auf Promotour für den neuen Film von Christopher Nolan, Die Odyssee, und dabei trägt sie gerne mal ganz besondere Ohrringe. Die sind nämlich gut und gerne 3000 Jahre alt, um das mal kurz in Kontext zu setzen. Vor 3000 Jahren ging man in Europa gerade ungefähr so von der Bronze- zur Eisenzeit über. Die einzige halbwegs berühmte Persönlichkeit ist König David. Und ein völlig unnötiger Fakt noch obendrauf, am Mittelmeer hat man da begonnen, Frettchen zu domestizieren. Ansonsten war nicht viel los. Und aus dieser Zeit stammen die Ohrringe von Zendaya. Ursprünglich kommen die großen verzierten Goldmünzen aus dem Iran, wurden dort dann in den 1940er Jahren gefunden und erstmal mit nach England genommen. Kritiker sagen deshalb, die sollten in ihre Heimat zurück und dort in ein Museum. Aber das Londoner Modeunternehmen, dem sie jetzt gerade gehören, sagt, sie jetzt der Schauspielerin zu leihen, ist doch auch eine tolle Möglichkeit, dass die Öffentlichkeit sie sehen kann. So oder so, ich glaube, ich würde mich nicht mit so altem Schmuck vor die Tür trauen.
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Wir machen einen kleinen Ausflug ins Jahr 2019 zusammen mit Loud Luxury. Da hat das DJ-Duo zusammen mit Brando die Nummer Body rausgehauen. Und genau die Nummer habe ich jetzt für euch bei Energy Region Stuttgart. 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

0: 19 Uhr und wir sind mittendrin in den 10 Hits am Stück.
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0: Und mit denen machen wir auch direkt weiter. Gleich haben wir da Nico Santos und Why Don't You Stay. Und den Anfang macht Olivia Dean. Und ich bin Fred. Hallo.

Was haben Nico Santos und Energy Region Stuttgart gemeinsam? Genau, wir beide lieben Festivals. Er postet da gerade auch immer richtig viel Backstage-Einblicke, wenn er so das Catering abcheckt oder Eis isst und natürlich auch, wenn er auftritt. Jetzt hier auch bei Energy Region Stuttgart mit Why Don't You Stay?

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13: Mit Gisa Weber, guten Abend. Immer mehr Kinder und Jugendliche werden Opfer von sexuellem Missbrauch. Die Zahl der Fälle ist bundesweit gestiegen. Letztes Jahr waren es gut 18.300. Die Dunkelziffer dürfte aber noch sehr viel höher sein. Straftaten gibt es auch immer öfter online. Die Bahn will Alkohol an allen Bahnhöfen in Deutschland verbieten und so für mehr Sicherheit sorgen. Wir greifen durch, sagt Bahnchefin Palla. Hintergrund ist auch der Fall von letzter Woche, als ein Zugbegleiter im Streit mit einem betrunkenen Fahrgast aus einem fahrenden Zug gestürzt war. Der mutmaßliche Todesschütze von Stade hat sich das Leben genommen. Der 45-Jährige beginnt laut Justizministerium in der U-Haft Suizid. Hinweise auf Fremdverschulden gibt es nicht. Er soll vor 3 Wochen in einer Jugendhilfeeinrichtung 6 Menschen erschossen haben. Hintergrund war wohl ein Sorgerechtsstreit. Drama um Florian Lipowitz bei der Tour de France. Der deutsche Hoffnungsträger ist beim Einzelzeitfahren schwer gestürzt und muss verletzt aufgeben. Es ist bereits das 2. Aus eines Topfahrers. Am Sonntag war der 2-fache dänische Toursieger Jonas Vingegaard nach einem Sturz verletzt ausgeschieden.

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um 20 Uhr an diesem Dienstag, an dem die Punks auf Sylt zurück sind. Was das bedeutet für die Insel Sylt, warum das ganz kurz mal auf der Kippe stand und wogegen sie offiziell demonstrieren auf Sylt, die Punks. Das alles gleich. Ich finde es fantastisch. Vorher noch Kygo mit immer den besten neuen Hits.

Die Punks sind wieder da an diesem Dienstagabend, nicht hier bei Energy, aber auf Sylt. Ne? Wenn man an Sylt denkt, schenken uns die Synapsen hier eigentlich immer Bilder im Kopf wie, ich sag mal, Männer mit zurückgegelten Haaren am Strand, weißes Leinenhemd von Polo, darüber so ein dunkelblauer Pullover mit dem typischen Wichserkringel über die Schultern gebunden, an der einen Hand die Frau. Auf der anderen Seite die Turnschuhe von Vesha, weil man ja auch was für die Umwelt machen will. Danach wird sich ab in den Ferrari Amalfi Spider gesetzt, ins Pony gesteuert, wo dann schon die Champagnerflöte auf einen wartet. Absolut herrlich, eine perfekte Welt. Aber seit 2022 ändert sich das Stadtbild im Sommer. Die Punks übernehmen dann für 4 Wochen. Wir erinnern uns alle, erst finanziert durch das 9-Euro-Ticket von Habeck, dann eigentlich die Jahre später durch die pure Lust an der Demo und vermutlich auch an der Insel. Weil sie dann doch sehr schön ist. Und auch in diesem Jahr, es war ganz kurz kritisch, es gab einen kurzen Rechtsstreit, weil der Kreis natürlich gar keinen Bock auf Punks hat, aber die Gerichte haben gesagt, doch komm, die dürfen schon wieder kommen, für 4 Wochen wird jetzt gezeltet und Voraussetzung, sie müssen auch wirklich politisch etwas kundtun und da haben sie gesagt, komm, das machen wir gegen Rechtsruck, natürlich All-Time-Classic gegen den Kapitalismus, aber auch, und das ist mein absoluter Lieblingspunkt, auch für Umwelt Schutz. Weil wenn Punks für eine Sache bekannt sind, dann für akkurate Altglastrennung. All in all haben sie aber meine Sympathie. Ich finde, wenn alles friedlich und vor allen Dingen sauber bleibt, ist das doch ein 1A-Sommerloch-Thema. Jetzt American Girls und somit ja schon irgendwie die Antithese zu Punks auf Sylt. Immer die besten neuen Hits.

Die Jungs von Fastball haben wir jetzt hier bei Energy, Lukas und Felix, zwei Brüder aus Franken, die aber schon seit einiger Zeit in Berlin leben, hier auch richtig durchgestartet sind. Aber, und das finde ich immer schön, bevor es auf die Festivalsaison geht, fahren sie nochmal zurück zu ihrem Papa nach Hause in den alten Partykeller, spielen ihm ihr das Festival-Set vor und erst wenn er das approved, geht's dann auf große Festivaltour. Das finde ich irgendwie ist ein schönes Ritual. Fastboy, Beautiful Life haben wir jetzt von den beiden mit immer den besten neuen Hits. Growing up.

0: Immer die besten neuen Hits hat er hier bei Energy gleich mit Christopher Randy für euch. Außerdem haben wir Ray und Dermot Kennedy macht den Anfang mit Funeral. Alle drei Songs in den nächsten 7 Minuten zu hören.
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Crystal Zarandy hören wir jetzt hier bei Energy an diesem Dienstagabend. Ich bin Julian, schön, dass ihr mit dabei seid. Ein Brite, mittlerweile 28 Jahre alt, der vor allen Dingen auch im deutschsprachigen Raum viel gehört wird. Das liegt nicht zuletzt daran, dass eben auch viele deutsche EDM-Künstler mit ihm gemeinsam arbeiten, wenn es darum geht, die Vocals zu besetzen. Two Colors schon oft gemacht, Glockenbach, Safri Duo. Und das kann er auch, zweifelsfrei, weil er einfach so eine klare, starke Stimme hat, die eben auch in so einem Bassgewitter nicht untergeht, was eine große Qualität ist, aber ich höre ihn immer am allerliebsten, wenn er seine eigene Musik macht, wenn es organisch eingespielte Instrumente sind, so auch jetzt wieder bei Good Old Days, einfach so eine schöne funky Gitarre, eine schöne melodische Bassline und seine Stimme dazu, mehr braucht es auch gar nicht. Good Old Days haben wir jetzt mit immer den besten.

0: Immer die besten neuen Hits hat euch hier bei Energy gleich mit Aussies für euch. Außerdem BTS, die ja gerade jüngst beim WM-Finale die Halbzeitshow mitgeprägt haben und den Anfang machte. Marco Patrick Kelly mit immer den besten neuen Hits. Alles gleich. 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

Ausdies hören wir jetzt hier bei Annalie, die Isländerin, die 2016 von Island, von ihrer Heimat nach Berlin gezogen ist. Das war die Zeit, in der Island auch bei der Europameisterschaft für Furore gesorgt hat, die Wikinger die England ausgeschalten haben. Das ist die Zeit gewesen, schon ganz schön lange her. Warum sage ich das? Weil sie jetzt eben Anniversary feiert. 10 Jahre Berlin, fühlt sich ja wahnsinnig wohl und ich hoffe, dass es auch noch so weitergeht. Ist ja mittlerweile wirklich auf einem sehr gut erfolgreichen Weg. The Art of Letting Go. Ausdies mit immer den besten neuen Hits.

0: mit Julian.
1: Um 21 Uhr an diesem Dienstag wurde Recycling wirklich in Deutschland erfunden. Das gilt es gleich rauszufinden in einer neuen Runde Fakt oder Fake gemeinsam mit meinem Kollegen Armani. Könnt ihr euch drauf freuen, vorher ist aber noch Taylor Swift mit immer den besten neuen Hits.

0: Und da steht er wieder, in altem Glanze, auf der Showtreppe, mit einer Chippendale-Hose und einer Fliege um den Hals, eingeölt mit der Reservatenkammer von Petitis Babyöl. Ist er da, mein lieber Kollege Armani.
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0: Und trotz des Öls tänzelt er runter, als wäre federleicht und elfengleich. Steht er da am Mikrofon, mein lieber Kollege. Armani, folgende Aussage für dich heute dabei.
2: Schieß los.
0: Wir in Deutschland haben das Flaschenpfand erfunden. Fakt oder Fake?
2: Also ich habe tatsächlich im Urlaub noch nie... Nein, nein. Ich habe nur in den USA bis jetzt Pfand gesehen.
0: Was?
2: Vielleicht war ich auch nicht an so vielen Orten. Aber in New York habe ich Pfand gesehen, sonst außerhalb von Deutschland noch nie. Deswegen würde ich sagen, ja, das ist ein Fakt.
0: Weil ich habe ja Family in den USA durch meine Frau und die haben da kein Pfand.
2: In New York gab es Pfand.
0: In New York, okay. Mhm. Also, kürzen wir es ab. Wir in Deutschland haben das Flaschenpfand erfunden, ist ein
3: Fake.
0: Fake. Mhm. Die Schweden, mein Lieber, waren früher dran, schon vor 140 Jahren. Und auch beim Dosenpfand sind die Schweden die Ersten gewesen. Haben wir einfach eiskalt kopiert.
2: Vor 140 Jahren gab es Pfand.
0: Laut unseren Fakten.
2: Oh, nicht schlecht.
0: Armani, danke dir.
2: Ich gehe nochmal wieder meine Treppe
0: hoch. Geht die Treppe. Er tänzelt sie wieder hoch, elfengleich, mit seinen Lackschuhen, ansonsten komplett nackt. Danke, Armani.

Peggy Goo hören wir jetzt hier bei Energy. Kommt eigentlich aus Südkorea, ist aber seit 2013 schon in Berlin. Hat sich in die Stadt verliebt, in die Bassline, auch schon ein paar Mal im Berghain selbst aufgelegt. Aber auch kommerziell sehr erfolgreich. Jetzt mit Woman und immer den besten neuen Hits.

0: Immer die besten neuen Hits hört euch hier bei Energy gleich mit Flo für euch. Außerdem Michael Schulte und Harrison macht den Anfang.
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euer Feierabend hier bei Energy. Ich bin Julian, freue mich sehr, dass ihr mit dabei seid. Und dieser Sommer, der spielt ja schon so ein bisschen mit unseren Gefühlen. Ne? Also wenn der Sommer losgeht, die Hormone spielen verrückt, man ist in Flirting-Laune, man ist in Dating-Laune, man will sich ein bisschen hochpetern mit Musik, da braucht man eine spezielle Playlist.

0: Wenn man dann aber erfolgreich war in so einer Dating-Phase, dann ändert sich ja auch die Playlist. Dann muss es ein bisschen romantischer sein. Man will sich ja auch von der romantischen, weichen Seite auch zeigen, egal ob Mann oder Frau. Und egal in welcher Phase ihr euch in diesem Sommer befindet, wir haben immer die musikalische Antwort darauf.
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0: Und der ist in dieser Woche Energy Love.

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Und wie gesagt, Stream of the Week ist Energy Love.

0: Vorher jetzt aber noch Kamerad mit Hug Yourself und einmal den besten neuen Hits. 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

Nika, hören wir jetzt hier bei Energy an diesem Dienstagabend und zwar zum allerersten Mal hier bei mir in der Sendung mit ihrem ganz neuen Song. Drive ist ja ein britisch-schwedisches Elektro-Pop-Duo, bekannt geworden mit Following the Sun, gemeinsam mit Super High. Seitdem wieder ein bisschen ruhiger geworden, umso schöner, dass sie jetzt wieder da sind. Drive heißt der Song, hören wir jetzt immer die besten neuen Hits.

um 22 Uhr an diesem Dienstag. Freue mich sehr, dass ihr mit dabei seid. Hoff, es geht euch gut. Gleich hören wir So Easy to Fall in Love von der wunderbaren Olivia Dean, die es sich näher anzuschauen lohnt. Das war nicht musikalisch gesehen. Machen wir gleich, darauf freue ich mich sehr. Vorher jetzt aber noch Alex Warren mit Fever Dream und immer den besten neuen Hits.

0: Ihre Hobbys sind Kochen, Stricken und Podcast hören. Und das ist vermutlich die größte Rock'n'Roll-Antwort, die ich je gehört habe. Energy ist an bei euch an diesem Dienstagabend. Sie stammt von Olivia Dean, die geradezu wirklich die spannendste Popfigur in Großbritannien ist, auch weil sie Jazz und Soul aus der Nische geholt hat und wirklich auch gar nichts auf Algorithmen gibt. Texte sind immer ganz arg autobiografisch, lässt uns also sehr nahe ran an sich, wenn es um Thema Liebe, Beziehungen, Selbstzweifel geht. Und ich finde, die öffentliche Einsicht zur eigenen Schwäche bedarf immer einer unglaublich großen Stärke. Auch jetzt bei So Easy to Fall in Love erzählt sie von einer Beziehung, die so leicht von der Hand geht, wenn man verliebt ist und sich der Illusion hingibt, dass das jetzt für immer und alle Zeit so bleibt, wissentlich, dass es natürlich eine Illusion ist. So, bin großer Fan. Olivia Dean haben wir jetzt mit So Easy to Fall in Love und immer den besten neuen Hits.
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Eine belgische Co-Produktion haben wir jetzt hier bei Energy. Milo nämlich gemeinsam mit DJ-licious. Milo jetzt auch ein bisschen mehr EDM-mäßig unterwegs durch den Einfluss von DJ-licious. Steht ihm aber, wie ich finde, auch gut. Forever Young heißt der Song, haben wir jetzt immer die besten neuen Hits.

0: Immer die besten neuen Hits hat euch hier bei Energy, die gleiche mit One Republic für euch. Den Anfang macht jetzt aber Leonie mit Callum Scott und Stay. Alles gleich hier bei Energy.
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Auf ein Konzert zu gehen ist prinzipiell immer eine gute Idee. Ne? Man schüttet Endorphine aus, man hat kollektive Glücksgefühle, man schafft Erinnerungen, vielleicht knüpft man auch Freundschaften fürs Leben und jetzt tut man damit auch noch was Gutes für die Umwelt. Ja, egal ob jetzt die abgelaufene Fußball-WM oder generell Konzerte, solche Mega-Events gelten jetzt, ich sag mal, nicht gerade als umweltfreundlich, aber Forscher der Uni Cambridge haben herausgefunden, dass sich das ziemlich einfach ändern lässt, denn die meisten CO2-Emissionen, die entstehen ja nicht auf der Bühne oder im Stadion, sondern durch das

viele An- und Abreisen der Fans. Je größer das Event, desto größer die CO2-Emissionen. Das muss sich dringend ändern, aber Coldplay hat jetzt vorgemacht, wie es gehen könnte. Die haben nämlich ihren Fans mit Rabatten für klimafreundliches Reisen belohnt und so die Emissionen der Fanreisen fast halbiert. Also Fans, die mit Bahn oder Bus gekommen sind, die wurden belohnt und das, sagt die Forschung, hat fantastisch funktioniert und lässt sich so auch auf andere große Events super anwenden. Klar, man braucht dann immer die Willigen, die das machen, aber schön, dass das Ganze ja mit diesem Belohnmechanismus funktioniert. Eine gute Nachricht aus der Welt der Großereignisse, die in Zukunft auch mit deutlich weniger schlechtem Gewissen veranstaltet werden können.

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ist es spät geworden, Dienstagnacht haben wir es hier bei Energy. Ich bin Julian, hoffe es geht euch gut. Jetzt mit Glockenbach, Künstlerkollektiv aus München, hält sich sehr geheim, tritt immer mit Maske auf. Man weiß auch nicht ganz genau, wie viel dahinter stecken. Aber Glockenbach vermeldet immer, das ist pure Absicht. Sie wollen in einer Zeit, in der alles nur in der Oberfläche kratzt, für Qualität statt Image stehen. Finde ich nicht schlecht. Sam Harper, den kennen wir, der ist der Feature-Gast mit Lost.

0: mit Julian.
1: Um 23 Uhr an diesem Dienstag lasst uns jetzt die letzte Stunde des Tages noch ganz entspannt gemeinsam ausklingen mit Harry Styles, der einen fantastischen Anfang macht, American Girls und immer die besten neuen Hits.

Die Punks sind wieder da an diesem Dienstagabend, nicht hier bei Energy, aber auf Sylt. Ne? Wenn man an Sylt denkt, schenken uns die Synapsen hier eigentlich immer Bilder im Kopf wie, ich sag mal, Männer mit zurückgegelten Haaren am Strand, weißes Leinenhemd von Polo, darüber so ein dunkelblauer Pullover mit dem typischen Wichserkringel über die Schultern gebunden, an der einen Hand die Frau. Auf der anderen Seite die Turnschuhe von Weesha, weil man ja auch was für die Umwelt machen will. Danach wird sich ab in den Ferrari Amalfi Spider gesetzt, ins Pony gesteuert, wo dann schon die Champagnerflöte auf einen wartet. Absolut herrlich, eine perfekte Welt. Aber seit 2022 ändert sich das Stadtbild im Sommer. Die Punks übernehmen dann für 4 Wochen. Wir erinnern uns alle, erst finanziert durch das 9-Euro-Ticket von Habeck, dann eigentlich die Jahre später

durch die pure Lust an der Demo und vermutlich auch an der Insel, weil sie dann doch sehr schön ist. Und auch in diesem Jahr, es war ganz kurz kritisch, es gab einen kurzen Rechtsstreit, weil der Kreis natürlich gar keinen Bock auf Punks hat, aber die Gerichte haben gesagt, doch komm, die dürfen schon wieder kommen, für 4 Wochen wird jetzt gezeltet und Voraussetzung, sie müssen auch wirklich politisch etwas kundtun und da haben sie gesagt, komm, das machen wir gegen Rechtsruck natürlich, All-Time-Classic gegen den Kapitalismus, aber auch, das ist mein absoluter Lieblingspunkt, auch für Umweltschutz, weil wenn Punks für eine Sache bekannt sind, dann für akkurate Altglastrennung. All in all haben sie aber meine Sympathie. Ich finde, wenn alles friedlich und vor allen Dingen sauber bleibt, ist das doch ein 1A-Sommerloch-Thema. Jetzt American Girls und somit ja schon irgendwie die Antithese zu Punks auf Sylt. Immer die besten neuen Hits.

Gracie Abrams, haben wir jetzt hier bei Energy, so ein bisschen die Senkrechtstarterin der letzten 2 Jahre aus den USA, kommt nächstes Jahr auch nach Deutschland. Am 12. und 13. Mai spielt sie in Berlin in der größten Venue der Uber Arena. 2 Tage hintereinander. Es lohnt sich also jetzt schnell für die Tickets zu sein. Die sind nämlich in der Regel sehr schnell weg bei ihr. Hit the Wall, Gracie Abrams, immer die besten neuen Hits.

0: Lecky Lee, immer ein Vergnügen, finde ich, sie zu hören. I Follow Rivers. Energy ist an bei euch an diesem Dienstag. Ich bin Julian. Gleich immer die besten neuen Hits. Dann hören wir A, Topic und B, Dermot Kennedy mit Funeral. Alles gleich.
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0: euer Feierabend hier beendet. Ich bin Julian, freue mich sehr, dass ihr mit dabei seid. Und dieser Sommer, der spielt ja schon so ein bisschen mit unseren Gefühlen. Ne? Also wenn der Sommer losgeht, die Hormone spielen verrückt, man ist in Flirting-Laune, man ist in Dating-Laune, man will sich ein bisschen hochpetern mit Musik, da braucht man eine spezielle Playlist. Wenn man dann aber erfolgreich war in so einer Dating-Phase, dann ändert sich ja auch die Playlist. Dann muss es ein bisschen romantischer sein. Man will sich ja auch von der romantischen, weichen Seite auch zeigen, egal ob Mann oder Frau. Und egal in welcher Phase ihr euch in diesem Sommer befindet, wir haben immer die musikalische Antwort darauf.
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0: Und der ist in dieser Woche Energy Love.

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0: die besten neuen Hits. Hört euch hier bei Energy gleich mit Just a Little von Sam Harper für euch, außerdem BTS und Nico Santos macht den Anfang.
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Type. Es ist spät geworden hier bei Energy an diesem Dienstag, so spät, dass ich raus bin für heute. Ich habe Feierabend, schön, dass ihr mit dabei wart. Ihr hört mich, wenn ihr wollt. Morgen wieder bin ich für euch da ab 20 Uhr. Bis dahin, lasst der Energy durchlaufen, wer macht damit nichts falsch. Und ich verabschiede mich jetzt mit Sam Harper's Just a Little und immer den besten neuen Hits. Ciao, bis morgen, ich bin raus. So.

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